0: Im Achtelfinale, das Team setzte sich gegen Australien mit 5:3 nach Elfmeterschießen durch. Aktuell spielt noch Argentinien gegen Kap Verde, später trifft Kolumbien auf Ghana. Unterdessen hat Jürgen Klopp bestätigt, dass der DFB ihn als neuen Bundestrainer angefragt hat. Eine feste Zusage kann aber noch nicht geben, wie Klopp bei Magenta TV klarmachte.
1: Ich habe einen bestehenden Vertrag mit Red Bull, habe mehrfach gesagt, wie gerne ich diesen Job mache, aber habe auch gesagt, dass ich Interesse daran habe, an den Gesprächen habe, weil die müssen natürlich erst geführt werden. Und mit meinem Arbeitgeber, mit Oliver Minzlaff, muss ich natürlich auch reden, weil, also ich weiß, dass er ihm der deutsche Fußball auch im Herzen liegt und ja dementsprechend sehr offen ist für diese Gespräche, aber geführt werden müssen sie ja trotzdem.
0: Die nächsten Nachrichten in einer Stunde. 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Vorsicht auf der A36 Wolfenbüttel Richtung Fienenburg. Zwischen Wolfenbüttel Süd und Flöte steht ein kaputtes Auto auf der Straße. Auf der A36 Fienenburg Richtung A14 Autobahnkreuz Bernburg gibt es zwischen Quedlinburg Ost und Holm Nachterstedt auf der rechten Spur eine Ölspur. Und die A2 Braunschweig Richtung Magdeburg ist zwischen Eilsleben und Bornstedt nach einem Unfall gesperrt. Alle Verkehrsmeldungen auch immer aktuell auf radio-saw.de und in unserer App. Gute Fahrt durchs SAW-Land.

Radio SAW Verkehrsservice, der schnellste im SAW-Land. Die A2 Braunschweig Richtung Magdeburg ist zwischen Alsleben und Bornstedt nach einem Unfall gesperrt. Auf der A9 Berlin Richtung Halle-Leipzig, Vorsicht zwischen Niemeck und Kleinmarzens, steht ein Pannenauto. Und auf der A36 Fiedenburg Richtung A14 Autobahnkreuz Garnburg, da gibt es zwischen Quedlinburg Ost und Holm-Nachterstedt auf der rechten Spur eine Ölspur. Alle Verkehrsmeldungen auch immer aktuell auf radio-saw.de und in unserer App. Gute Fahrt durchs SAW-Land.

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1: Ich bin Sönke Röhling. Erfurt steht vor einem echten Ausnahmewochenende. Die AfD trifft sich dort heute und morgen zum Bundesparteitag und dagegen werden massive Proteste erwartet. Die Polizei erwartet rund 50.000 Gegendemonstranten, darunter offenbar auch viele Gewaltbereite. Finn Riebesel, Freundlieb.
2: Dass der AfD-Parteitag exakt 100 Jahre nach dem großen Reichsparteitag der NSDAP in Thüringen stattfindet, heizt die Stimmung zusätzlich auf. Thürings Ministerpräsident Vogt wirbt für Respekt und friedliche Proteste. Auf dem Parteitag selbst stehen Vorstandswahlen an. Alice Weidel und Tino Chrupalla gelten als gesetzt. Spannender wird es bei den übrigen Vorstandsposten. Mehrere rechtsextreme Politiker haben ihre Kandidatur angekündigt.
1: Finanzminister Klingbeil will für das kommende Jahr neue Schulden in Höhe von über 200 Milliarden Euro aufnehmen, das berichtet das Erste. Demnach sind knapp 120 Milliarden Neuschulden für den regulären Haushalt vorgesehen. Mehr als 80 Milliarden kommen im Rahmen der Sondervermögen Bundeswehr, Infrastruktur und Klimaneutralität hinzu. Die Beschäftigten von Mercedes-Benz wehren sich gegen die Sparpläne des Konzerns. Nach Angaben der Gewerkschaft IG Metall haben 33.000 Beschäftigte gegen Kürzungen oder eine unbezahlte Erhöhung der Arbeitszeit protestiert. Nach Angaben des Autobauers war die Menge gerade mal halb so groß. Die IG Metall kündigte auch bei anderen Autobauern, unter anderem VW und deren Zulieferern, Proteste an. Wirtschaftsprüfer gehen davon aus, dass allein im vergangenen Jahr 50.000 Jobs in der deutschen Automobilindustrie gestrichen worden sind. Nach dem Doppelerdbeben in Venezuela steigt die Zahl der Todesopfer weiter. Mittlerweile wurden rund 2600 Leichen geborgen. Noch immer werden etwa 50.000 Menschen vermisst. Venezuela war vergangene Woche Mittwoch innerhalb weniger Sekunden von zwei heftigen Erdbeben erschüttert worden. Argentinien und Ägypten haben bei der Fußball-WM das Achtelfinale erreicht. Zunächst gewann Ägypten gegen Australien mit 5:3 nach Elfmeterschießen. Im Anschluss setzte sich Argentinien gegen Kap Verde mit 3:2 nach Verlängerung durch. Nachher spielt noch Kolumbien gegen Ghana. Unterdessen hat Jürgen Klopp bestätigt, dass der DFB ihn als neuen Bundestrainer angefragt hat. Bei Magenta TV machte er aber klar, dass der Wechsel von seinem bisherigen Arbeitgeber Red Bull noch etwas Vorbereitung braucht.
3: Ich bin da bereits 19 Monate dabei. Es war eine sehr intensive Zeit. Ich war in der ganzen Welt unterwegs, habe unendlich viel gelernt, ganz viel Erfahrung gesammelt und wir haben ganz viele Dinge verändert. Und es ist jetzt nicht so einfach, da einfach auszusteigen. Und so, da muss geklärt werden, dass es auch weitergehen kann.
1: Die nächsten Nachrichten in einer Stunde. Radio SAW Verkehrsservice, der schnellste im SAW-Land. Vorsicht auf der A36 Fienenburg Richtung A14, Autobahnkreuz Bernburg. Zwischen Quedlinburg Ost und Heum-Nachterstedt gibt es eine Ölspur auf der rechten Spur. Die A2 Braunschweig Richtung Magdeburg ist zwischen Eisleben und Bornstedt nach einem Unfall gesperrt. Und die A7 Hannover Richtung Kassel ist zwischen dem Dreisalzgitter und Bokenem nach einem Unfall gesperrt. Alle Verkehrsmeldungen auch immer aktuell auf radio-saw.de und in unserer App. Gute Fahrt durchs SAW-Land.

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Radio SAW Verkehrsservice, der schnellste im SAW-Land. Vorsicht auf der A38 Göttingen Richtung Halle. Nach einem Wildunfall liegen zwischen Bleicherode und Großwechsungen Fahrzeugteile auf der Straße. Auf der A7 Hannover Richtung Kassel ist die Autobahn zwischen dem Dreieck Salzgitter und Bokenem nach einem Unfall gesperrt. Und auf der A36 Fienburg Richtung Autobahnkreuz Bernburg gibt es zwischen Vedlinburg Ost und Heum Nachterstedt eine Ölspur auf der rechten Spur. Alle Verkehrsmeldungen auch immer aktuell auf radio-saw.de und in unserer App. Gute Fahrt durchs SAW-Land.

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1: Ich bin Sönke Röhling. Guten Morgen. In Erfurt werden heute rund 50 Gegendemonstranten zum AfD-Parteitag erwartet. Thürings Innenminister Meyer appellierte an die Teilnehmer, friedlich zu bleiben und machte klar, dass Parteien gesetzlich verpflichtet sind, Parteitage abzuhalten. Noah Sander vom Bündnis Widersetzen sagt im ZDF:
2: Wir werden mit massenhaften zivilen Ungehorsam alle Zufahrtswege zum Messegelände blockieren. Wir werden dahin gehen oder uns hinsetzen, alle Zufahrtswege dicht machen.
1: Die Polizei rechnet allerdings auch mit über 2000 gewaltbereiten Linksextremisten. Die haben auch schon Attacken auf die Polizei angekündigt. Angesichts stark steigender Mieten fordert der Deutsche Gewerkschaftsbund einen sofortigen 6-jährigen Mietenstopp. Außerdem braucht es einen massiven Ausbau von öffentlichem und sozialem Wohnungsbau, eine wirksame Mietpreisbremse und schärfere Regeln gegen Mietwucher, so ein Sprecher. Finanzminister Klingbeil will für das kommende Jahr neue Schulden in Höhe von über 200 Milliarden Euro aufnehmen. Das berichtet das Erste. Das wäre die zweithöchste Verschuldung aller Zeiten. Demnach sind knapp 120 Milliarden Neuschulden für den regulären Haushalt vorgesehen. Mehr als 80 Milliarden kommen im Rahmen der Sondervermögen Bundeswehr, Infrastruktur und Klimaneutralität hinzu. Das Bundeskabinett will den Haushaltsentwurf am Montag beschließen. Die Linke will das geplante Heizungsgesetz vor Gericht stoppen. Dazu hat die Bundestagsfraktion Klage beim Bundesverfassungsgericht eingereicht. Sie will verhindern, dass der Bundestag noch vor der Sommerpause über das Gesetz abstimmt. Begründung: Es würden unter anderem Berechnungen zur Klimawirkung fehlen. Ägypten und Argentinien stehen im Achtelfinale der Fußball-WM. Ägypten gewann gegen Australien mit 5:3 nach Elfmeterschießen. Argentinien holte ein 3:2 nach Verlängerung gegen Kap Verde. Nachher trifft noch Kolumbien auf Ghana. Unterdessen ist beim DFB der Wechsel auf dem Cheftrainerposten eingeleitet worden. Julian Nagelsmann tritt zurück, sein Nachfolger soll Jürgen Klopp werden. Bei Magenta TV machte der klar, dass:
3: Wenn sowas losgeht, wenn die Gespräche beginnen, dann fängt auch das Kopfkino an, was könnte man machen. Es ist vollkommen klar, es liegt nicht nur am Cheftrainer, ganz bestimmt nicht, sondern der deutsche Fußball steht jetzt natürlich an einem Wendepunkt. Wir müssen jetzt Dinge grundlegend verändern. Ob das am Ende dann ich sein werde oder wer auch immer das sein wird, das ändert nichts daran, dass die Veränderungen notwendig sind.
1: Die nächsten Nachrichten in einer Stunde. Der Radio SAW Verkehrsservice, der schnellste im SAW-Land. Vorsicht auf der A38 Göttingen Richtung Halle. Nach einem Wildunfall liegen zwischen Bleicherode und Großwechsungen Fahrzeugteile auf der Straße. Auf der A7 Hannover Richtung Kassel ist die Autobahn zwischen dem Dreieck Salzgitter und Bokenen nach einem Unfall gesperrt. Und auf der A36 Fienburg Richtung Autobahnkreuz Dahnburg gibt es zwischen Vedlinburg Ost und Heum nach der Stadt eine Ölspur auf der rechten Spur. Alle Verkehrsmeldungen auch immer aktuell auf radio-saw.de und in unserer App. Gute Fahrt durchs SAW-Land.

Radio SAW Verkehrsservice, der schnellste im SAW-Land. Vorsicht auf der A36 Fienburg Richtung A14 Autobahnkreuz Bernburg. Zwischen Quedlinburg-Ost und Heum-Nachterstedt gibt es eine Ölspur auf der rechten Spur. Und die A7 Hannover Richtung Kassel ist zwischen dem Dreiecksalzgitter und Bokenem nach einem Unfall gesperrt. Alle Verkehrsmeldungen auch immer aktuell auf radio-saw.de und in unserer App. Gute Fahrt durchs SAW-Land.

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1: Ich bin Sönke Röhling. Guten Morgen. AfD-Bundesparteitag. Rund 50.000 erwartete Gegendemonstranten, tausende Polizisten. Erfurt steht vor zwei herausfordernden Tagen. Bei der Polizei rechnet man damit, dass sich über 2000 gewaltbereite Linksextremisten aus ganz Europa auf den Weg nach Thüringen machen. Finn Riebesel freundlich berichtet.
2: Die Polizei stellt sich darauf ein, dass viele Demonstranten die Anreise der AfD-Delegierten blockieren wollen und sich dabei im Zweifel auch über Demo-Verbote hinwegsetzen. Bundesinnenminister Dobrindt blickt darauf mit Sorge und befürchtet, dass am Ende die Leidtragenden die Polizeikräfte sein werden. Die AfD will unter anderem ihren Bundesvorstand wählen. Alice Weidel und Tino Chrupalla dürften im Amt bestätigt werden.
1: Finanzminister Klingbeil will für das kommende Jahr neue Schulden in Höhe von über 200 Milliarden Euro aufnehmen, das berichtet das Erste. Demnach sind knapp 120 Milliarden Neuschulden für den regulären Haushalt vorgesehen. Mehr als 80 Milliarden kommen im Rahmen der Sondervermögen Bundeswehr, Infrastruktur und Klimaneutralität hinzu. Das Handwerk fordert für den Herbst ein zweites Reformpaket zur Senkung der Sozialbeiträge. Die Lohnzusatzkosten müssten wieder Richtung 40%, sagte der Präsident des Zentralverbands des Deutschen Handwerks Dietrich in der Bild. Der starke Anstieg der Rentenbeiträge müsste durch eine entsprechende Senkung der Krankenkassen- und Pflegebeiträge mindestens kompensiert werden, so Dietrich. Jetzt müsse die Regierung aber erstmal das erste Reformpaket umsetzen. Angesichts stark steigender Mieten fordert der Deutsche Gewerkschaftsbund einen sofortigen 6-jährigen Mietenstopp. Außerdem braucht es einen massiven Ausbau von öffentlichem und sozialem Wohnungsbau, eine wirksame Mietpreisbremse und schärfere Regeln gegen Mietwucher, so ein Sprecher. Bei der Fußball-WM stehen Ägypten und Argentinien im Achtelfinale. Ägypten setzte sich gegen Australien mit 5:3 nach Elfmeterschießen durch. Argentinien gewann mit 3:2 nach Verlängerung gegen Kap Verde. Aktuell spielt Kolumbien gegen Ghana. Unterdessen hat Jürgen Klopp bestätigt, dass der DFB ihn als neuen Bundestrainer angefragt hat. Eine feste Zusage kann er aber noch nicht geben, wie Klopp bei Magenta TV klarmachte.
3: Ich habe einen bestehenden Vertrag mit Red Bull, habe mehrfach gesagt, wie gerne ich diesen Job mache, aber habe auch gesagt, dass ich Interesse daran habe, an den Gesprächen habe, weil die müssen natürlich erst geführt werden. Und mit meinem Arbeitgeber, mit Oliver Minzlaff, muss ich natürlich auch reden, weil, also ich weiß, dass er ihm der deutsche Fußball auch im Herzen liegt und ja dementsprechend sehr offen ist für diese Gespräche, aber geführt werden müssen sie ja trotzdem.
1: Die nächsten Nachrichten in einer Stunde. Radio SAW Verkehrsservice, der schnellste im SAW-Land. Vorsicht auf der A36 Fienburg Richtung A14 Autobahnkreuz Bernburg. Zwischen Petlenburg-Ost und Heum-Nachterstedt gibt es eine Ölspur auf der rechten Spur. Und die A7 Hannover Richtung Kassel ist zwischen dem Dreieck Salzgitter und Bokenem nach einem Unfall gesperrt. Alle Verkehrsmeldungen auch immer aktuell auf radiosaw.de und in unserer App. Gute Fahrt durchs SAW-Land.

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2: Der Radio SAW Verkehrsservice, der schnellste im SAW-Land. Auf der A10 Schönefelder Kreuz Richtung Dreieck Potsdam, Achtung, zwischen Michendorf und Ferch, da hat es einen Unfall auf der linken Spur gegeben. Und auf der A7 Hannover Richtung Kassel, da ist die Autobahn zwischen dem Dreieck Salzgitter und Bokenem nach einem Unfall gesperrt. Alle Verkehrsmeldungen auch immer aktuell auf radio-saw.de und in unserer App. Gute Fahrt durchs SAW-Land.

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2: Der Radio SAW Verkehrsservice, eine Sofortmeldung für die A2 in Richtung Dortmund. Zwischen Hannover Langenhagen und dem Dreieck Hannover West ein totes Tier auf der Fahrbahn. Vorsicht auf der A2 Richtung Dortmund. Zwischen Hannover Langenhagen und dem Dreieck Hannover West.

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Fahrt. Erster B-Verkehrsservice mit einer Sofortmeldung. Aufpassen auf der B80 Richtung Halle zwischen A143 Halle Neustadt und der Ausfahrt Neustadt Industriegebiet. Ein totes Tier auf der linken Spur. Vorsicht!

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3: Ich bin Dirk Justes. Guten Morgen. Erfurt steht vor einem echten Ausnahmewochenende. Die AfD trifft sich heute und morgen zum Bundesparteitag. Gleichzeitig werden Proteste erwartet. Die Polizei ist mit einem riesigen Aufgebot im Einsatz und rechnet mit rund 50.000 Gegendemonstranten. Darunter offenbar auch viele Gewaltbereite. Finn Riebesell, Freundlieb.
4: Dass der AfD-Parteitag exakt 100 Jahre nach dem großen Reichsparteitag der NSDAP in Thüringen stattfindet, heizt die Stimmung zusätzlich auf. Thürings Ministerpräsident Vogt wirbt für Respekt und friedliche Proteste. Auf dem Parteitag selbst stehen Vorstandswahlen an. Alice Weidel und Tino Chrupalla gelten als gesetzt. Spannender wird es bei den übrigen Vorstandsposten. Mehrere rechtsextreme Politiker haben ihre Kandidatur angekündigt.
3: Finanzminister Klingbeil will im kommenden Jahr deutlich mehr Schulden aufnehmen, das zeigt der Haushaltsentwurf, der dem ARD-Hauptstadtstudio vorliegt. Sönke Röhling, um welche Summe geht es da?
5: Also insgesamt plant Klingbeil Ausgaben von rund 555 Milliarden Euro ein. Das sind knapp 6% mehr als in diesem Jahr. Dafür sollen über 200 Milliarden Euro Schulden aufgenommen werden. Das wäre die zweithöchste Verschuldung aller Zeiten. Knapp 120 Milliarden neue Schulden sind demnach für den regulären Haushalt vorgesehen. Mehr als 80 Milliarden kommen noch im Rahmen der Sondervermögen Bundeswehr, Infrastruktur und Klimaneutralität dazu. Das Bundeskabinett will den Haushaltsentwurf am Montag beschließen.
3: Selbst innerhalb der Union ist die geplante Krankschreibung ab Tag 1 nicht unumstritten. Der CDU-Arbeitnehmerflügel spricht sich dafür aus, das nochmal zu überdenken. Der politische Streitwert scheint in keinem gesunden Verhältnis zu den vermeintlichen Verbesserungen zu stehen, sagte CDA-Chef Radke dem Spiegel. Die NATO-Staaten wollen die Ukraine mit weiteren Milliardenhilfen unterstützen. Europa und Kanada planen für dieses und nächstes Jahr jeweils 70 Milliarden Euro an Militärhilfe, wie es aus Diplomatenkreisen heißt. Mit einberechnet ist allerdings schon der kürzlich beschlossene EU-Kredit an die Ukraine. Nach langen Spekulationen über die Hochzeit von Taylor Swift und Travis Kelce ist es nun offiziell. Die beiden 36-Jährigen sind verheiratet. Die Trauungszeremonie sei von US-Schauspieler Adam Sandler geleitet worden, der ein Freund des Paares ist, sagte eine Sprecherin. Die Hochzeitsfeier fand im Madison Square Garden in New York statt. Bei der Fußball-WM steht Kolumbien nach einem 1:0 gegen Ghana im Achtelfinale, genau wie Ägypten und Argentinien. Ägypten setzte sich gegen Australien mit 5:3 nach Elfmeterschießen durch. Argentinien schrammte knapp an einer Blamage vorbei und gewann mit 3:2 nach Verlängerung gegen Kapverde. Die nächsten Nachrichten in einer Stunde.
6: Guten Morgen. 3:03, Radio SAW Muckefuck am Samstag. Wir haben für euch den schnellsten Verkehrsservice im SAW-Land. A7 Richtung Kassel, zwischen dem Dreieck Salzgitter und Bockenem, eine Sperrung nach Unfall. A10 südlicher Berliner Ring Richtung Dreieck Potsdam, Stau nach Unfall zwischen Michendorf und Ferch. Die Flitzerblitzer, die stehen auf der A2 Richtung Berlin, zwischen Allerengersleben und Raspers-Lockberg. A36 Richtung Braunschweig, Höhe Wernigerode Nord. B4 Oderbruch Richtung Torfhaus. B100 Richtung Halle hinter der Europachaussee. Braunschweig-Güldenstraße. Leipzig, Schönauer Straße und Liebigstraße stadteinwärts. In Haldensleben Jungfernstieg. In Halle Paracelsusstraße und Liebenauer Straße beidseitig. Und Merseburg in der Teichstraße. Das war's. Habt ihr vielleicht noch was gesehen? So ein Flitzerblitzer? Oder ein Stau? Dann ruft doch bitte an. Die kostenfreie Service-Hotline 0800 1630 630. WhatsApp geht auch. Die Nummer findet ihr auf radiosaw.de. Wir wünschen euch eine gute Fahrt durchs SAW-Land. Eitel Sonnenschein gibt's heute nicht den ganzen Tag. Das Wochenende wird doch ziemlich durchwachsen. Es sind einige Wolken unterwegs und es ist auch noch recht frisch im Moment. In Haldensleben gerade mal 12 Grad. Es werden heute bis zu 22 Grad. Geht erstmal freundlich los, dann kommen die dichten Wolken und dann gibt's hier und da am frühen Nachmittag bis zum Abend hin leichten Regen und morgen zum Sonntag einige Schauer und ein paar Gewitter. Bis zu 23 Grad.
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6: Und nochmal der Radio-SAW Verkehrsservice mit einer Sofortmeldung für die A9 Richtung München. Zwischen Kreuz Rippachtal und Rastplatz Pörstental. Eine ungesicherte Unfallstelle. Reifenteile auf der Fahrbahn. Fahrt ihr bitte vorsichtig. Auf der A9 Richtung München. Zwischen Kreuz Rippachtal und Rastplatz Pörstental. Vorsicht. Top-Loader im Radio gleich. Dancing in the Moonlight. Ich hoffe, ihr müsst euch nicht die Frage stellen, wo ist eigentlich mein Gatte? Where's my husband? Ray kommt gleich und jetzt Mark Amber.

0: Guten Morgen.
1: Ja, ihr habt es gerade in den Nachrichten gehört. Es ist passiert, Taylor Swift hat Ja gesagt im New Yorker Madison Square Garden. Wie denn die Zeremonie so ablief, da fragen wir noch in dieser Stunde unsere Kollegin vor Ort. Für alle WhatsApper da draußen im Messer-WLAN gibt es jetzt was Neues und das findet man gar nicht so schlecht. Was? Das hört dann nachher hier. Und wir schauen auch rüber zum DES-Fest in Dessau-Roßlau und wir wollen wissen, was ist denn jetzt an dem Gerücht dran, dass die große Hitze nächste Woche zurückkommt? Das klären wir noch in den nächsten beiden Stunden hier bei Radio Sobi. Offenbach, Norma Jean Martin, jetzt für euch. Guten Morgen.

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3: Guten Morgen, 6.30 Uhr, Radio SAW Muckefuck am Samstag. Wir haben für euch den schnellsten Verkehrsservice im SAW-Land. Die A7 Richtung Kassel ist zwischen dem Dreiecksalzgitter und Bockenem gesperrt nach einem Unfall. A9 Richtung München, zwischen Kreuz Rippachtal und Rastplatz Pürstental, ungesicherte Unfallstelle auf dem Standstreifen und Reifenteile auf der Fahrbahn. Vorsicht! A10 südlicher Berliner Ring Richtung Dreieck Potsdam zwischen Michendorf und Ferch, 2 Kilometer Stau nach einem Unfall. Die Blitzer. Auf der A2 Richtung Berlin, zwischen Allerengersleben und Rastplatz-Lorkberg. A36 Richtung Braunschweig, Höhe Wernigerode-Nord. B4 Oderbruch Richtung Torfhaus. B100 Richtung Halle hinter der Europachaussee. Braunschweig-Güldenstraße, Leipzig, Schönauer Straße und Liebigstraße stadteinwärts. Aldensleben, Jungfernstieg. In Halle Paracelsusstraße und Liebenauer Straße beidseitig und Merseburg in der Teichstraße. Das war's. Habt ihr vielleicht noch was gesehen? So ein Flitzerblitzer oder ein Stau? Ruft uns gerne an, die kostenfreie Service-Hotline 0800 1630 630. WhatsApp geht natürlich auch. Die Nummer auf radiosaw.de. Wir wünschen euch eine gute Fahrt durchs SAW-Land. Halleluja. Wir müssen euch jetzt nicht sagen, dass wir heute vielleicht 40, vielleicht sogar 41 Grad kriegen. Nein, es ist doch sehr, sehr angenehm von den Temperaturen her. Jetzt in Aschersleben 14 Grad und wir kriegen bis zu 22 Grad. Und zur Abkühlung obendrauf immer noch einige Wolken und hier und da auch leichter Regen. Vor allem so zwischen Nachmittag und abends. Heute Nacht geht's so weiter mit den Schauern. 16 bis 11 Grad und auch morgen zum Sonntag. Viele Wolken bei 20 bis 25 Grad.
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3: Ach, da hat ja irgendwie gefühlt die ganze Welt drauf gewartet, dass es passiert und jetzt ist es passiert. Taylor Swift hat Ja gesagt. Wie die Zeremonie abgelaufen ist, hört er noch in dieser Stunde hier bei uns. Jetzt geht ja erstmal ein dickes Danke raus. Frank hat uns bei WhatsApp geschrieben, ich möchte sehr gern meinem Doppelhaus-Nachbarn danken und natürlich auch der schnellen freiwilligen Feuerwehr aus Niederndodeleben, die heute um 1 Uhr nachts einen Brand in Irxleben in meinem Haus verhindern konnten. Ihr seid ein tolles Team hier gewesen und habt mich auch um diese eigentliche Schlafenszeit beruhigt.

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0: Katy Perry sagt Raw. Und welcher Popstar hat jetzt endlich Ja gesagt? Na?
1: Ladies and gentlemen,
0: Taylor Swift und Football-Profi Travis Kelce sind ganz offiziell verheiratet. Das Paar hat sich im New Yorker Madison Square Garden das Jawort gegeben. In den USA, unsere Kollegin Tina Eck, hochgeheim war die ganze Hochzeit. Angeblich wussten ja sogar die Gäste bis zur letzten Minute nicht, wo sie jetzt genau hin sollten. Aber dann wurde das Jawort doch öffentlich verkündet, ja?
2: Ja, genau. Am Abend hier unserer Zeit so gegen halb

0: Über die Zeremonie bekannt?
1: Taylor Swift trug ein weißes Kleid von Dior und Schmuck von Cartier. Kelce trug auch Dior. Und ein ganzes Feuerwerk an VIPs und Promis kamen dunklen Limousinen vorgefahren. Sie verschwanden unter einem großen Zelt, aber einige wurden doch gesichtet. Zum Beispiel Hugh Grant, Ethan Hawke, Ed Sheeran, Jennifer Lopez, Jimmy Fallon und auch Bradley Cooper, der aber in der Bullenhitze zu Fuß zum Madison Square Garden marschierte. Später dann gab es ein Gewitter, aber Regen bei der Hochzeit soll ja Glück bringen.
0: Taylor Swift und Football-Profi Travis Kelce sind jetzt ein Paar, haben sich das Jawort gegeben im New Yorker Madison Square Garden. Und Taylor Swift spielen wir auch gleich mit Anti-Hero. Vorher noch der Radio sowie Verkehrsservice mit eine Meldung aus Halle, Döhler Straße jetzt gesperrt zwischen Brandbergweg und Kirschbergweg in beiden Richtungen nach einem Unfall. Wenn ihr euch auskennt, macht da einen großen Bogen drumherum. Hallo. Halle, Döhler Straße gesperrt zwischen Brandbergweg und Kirschbergweg nach einem Unfall.

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3: Ich bin Dirk Justes. Guten Morgen. AfD-Bundesparteitag. Rund 50.000 erwartete Gegendemonstranten. Tausende Polizisten. Erfurt steht vor 2 herausfordernden Tagen. Bei der Polizei rechnet man damit, dass sich über 2000 gewaltbereite Linksextremisten aus ganz Europa auf den Weg nach Thüringen machen. Finn Riebesel-Freundlieb berichtet.
4: Die Polizei stellt sich darauf ein, dass viele Demonstranten die Anreise der AfD-Delegierten blockieren wollen und sich dabei im Zweifel auch über Demo-Verbote hinwegsetzen. Bundesinnenminister Dobrindt blickt darauf mit Sorge und befürchtet, dass am Ende die Leidtragenden die Polizeikräfte sein werden. Die AfD will unter anderem ihren Bundesvorstand wählen. Alice Weidel und Tino Chrupalla dürften im Amt bestätigt werden.
3: Finanzminister Klingbeil will für das kommende Jahr neue Schulden in Höhe von über 200 Milliarden Euro aufnehmen, das berichtet das Erste. Demnach sind knapp 120 Milliarden neue Schulden für den regulären Haushalt vorgesehen. Mehr als 80 Milliarden kommen im Rahmen der Sondervermögen Bundeswehr, Infrastruktur und Klimaneutralität dazu. Das Handwerk fordert für den Herbst ein zweites Reformpaket. Die Lohnzusatzkosten müssten wieder Richtung 40%, so Handwerkspräsident Dittrich in der Bild. Der starke Anstieg der Rentenbeiträge müsse durch eine entsprechende Senkung der Krankenkassen- und Pflegebeiträge mindestens kompensiert werden. Kaum ein Land hat die Welt in den letzten Jahrzehnten so sehr geprägt wie die USA. Heute werden die Vereinigten Staaten 250 Jahre alt. US-Präsident Trump zieht das Ganze in Washington groß auf, mit viel Tamtam und Fokus auf sich selbst. Seine Politik hat das Land an verschiedenen Stellen verändert, sagte uns der USA-Experte Andrew Dennison.
5: Heute sehen wir nicht nur ein Amerika geändert durch einen giftigen Diskurs und eine viel aggressivere Art aus dem Weißen Haus, sondern ein Amerika, das sich geändert hat, indem es Antikörper entwickelt hat, Verteidigungsmechanismen, um dagegen zu sein. Die Amerikaner sind im letzten Jahr auf der Straße gegangen wie noch nie zuvor, weil sie persönlich sich betroffen gefühlt haben.
3: An der Schleuse Hohenwarte im Jerichoer Land hat die Polizei ein Frachtschiff mit betrunkener Crew gestoppt. Beim Kapitän wurden gestern 1,5 Promille gemessen, beim Steuermann 1,3. Größere Verzögerungen gab es nicht, laut Polizei fuhr ein anderer Bootsführer das Schiff aus der Schleuse. Bei der Fußball-WM ist Argentinien an einer Blamage vorbeigeschrammt. Der Titelverteidiger gewann knapp mit 3:2 nach Verlängerung gegen Kap Verde und steht im Achtelfinale. Auch eine Runde weiter ist Kolumbien nach einem 1:0 gegen Ghana, genauso wie Ägypten, das sich mit 5:3 nach Elfmeterschießen gegen Australien durchsetzte. Die nächsten Nachrichten in einer Stunde.
6: Guten Morgen, 7:03, Radio SAW Muckefuck am Samstag. Wir haben für euch den schnellsten Verkehrsservice im SAW-Land. Die A7 Richtung Kassel, zwischen dem Dreieck Salzgitter und Bockenem gesperrt nach Unfall. A9 Richtung München, zwischen Kreuz Rippachtal und Rastplatz Pörstental, ungesicherte Unfallstelle auf dem Standstreifen und Reifenteile auf der Fahrbahn. Vorsicht! A10 südlicher Berliner Ring Richtung Dreieck Potsdam, zwischen Michendorf und Ferch 2 Kilometer Stau nach Unfall. Und Halle-Kollwitz, Döhlauer Straße, ist zwischen Brandbergweg und Kirschbergweg in beiden Richtungen nach einem Unfall gesperrt. Wenn ihr euch auskennt, macht einen großen Bogen drumherum. Die Flitzerblitze auf der A2 Richtung Berlin zwischen Allerengersleben und Rastplatz Lockberg. A36 Richtung Braunschweig, Höhe Wernigerode Nord. B4 Oderbruch Richtung Torfhaus. B100 Richtung Halle hinter der Europachaussee. In Braunschweig-Güldenstraße, Leipzig, Schönauer Straße und Liebigstraße stadteinwärts. Haldensleben-Jungfernstieg in Halle, Paracelsusstraße und Liebenauer Straße beidseitig. Und es blitzt in Merseburg in der Teichstraße. Habt ihr noch mehr? Schickt uns doch gerne WhatsApp, die Nummer auf radiosw.de oder ruft an. 0800 1630 630. Wir wünschen euch eine gute Fahrt durchs SAW-Land. Also im Vergleich zum letzten Wochenende? Durchatmen. Angenehm. Wohlfühlwetter. Okay, es sind ein paar Wolken unterwegs. Okay, es gibt Regen heute Nachmittag, ein paar Schauer morgen und vielleicht auch mal ein Gewitter und wirklich deutlich frischer. Aber trotzdem, so richtig schwitzen? Das ganze Wochenende wollen wir nicht, oder? Wir haben jetzt 14 Grad im Tale, kriegen heute bis zu 22 Grad, morgen bis 25 Grad.
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6: Das haben wir gar nicht mehr so richtig auf dem Schirm, aber es läuft immer noch eine Fußball-Weltmeisterschaft. Ja, und da gibt es immer so ein bisschen WM-Wissen to go von uns. Zum Beispiel auch die Frage, wurden denn eigentlich schon mal bei einer WM Trainer vom Platz gestellt? Unser WM-Wissen gibt's gleich. Vorher, was für eine Stimme. Tiffany Harris, noch ganz frisch mit Vertigo. Bisschen 2000er R&B, Hip-Hop, Outcast, Heya, kommt nach Robin Schulz und Fastboy. Guten Morgen.

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1: Heute mit der Frage, wurden Trainer schon mal vom Platz gestellt?
2: Ja, und das nicht nur einmal. Früher konnten Trainer allerdings nur verbal auf die Tribüne geschickt werden. Erst seit 2019 sieht das FIFA-Regelwerk dafür die rote Karte vor. Der Trainer Paraguays, Cayetano Rey, war der erste WM-Trainer, der 1986, noch ohne Karte, des Feldes verwiesen wurde, weil er wiederholt das Spielfeld betrat. Die erste physische rote Karte der WM-Geschichte erhielt Südkoreas Coach Paulo Bento 2022 nach Protesten gegen Ghana. Und Ex-Bundestrainer Jogi Löw flog zwar nicht während einer WM, aber bei der EM 2008 feierlich vom Platz, weil er wiederholt die Coaching-Zone verließ. Danach hieß es, ab auf die Tribüne.
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15: Guten Morgen, 7.30 Uhr, Radio SAW Muckefuck. Am Samstag werden wir euch den schnellsten Verkehrsservice im SAW-Land. Die A7 Richtung Kassel ist zwischen dem Dreiecksalzgitter und Bockenem gesperrt nach einem Unfall. A9 Richtung München, zwischen Kreuz Rippachtal und Rastplatz Pörstental eine ungesicherte Unfallstelle, Reifenteile auf der Fahrbahn, Vorsicht. A10 südlicher Berliner Ring Richtung Dreieck Potsdam, zwischen Michendorf und Ferch 2 Kilometer Stau nach einem Unfall. Und Halle-Kröllwitz, Döhlauer Straße, ist zwischen Brandbergweg und Kirschbergweg in beiden Richtungen nach Unfall gesperrt. Wenn ihr euch auskennt, macht einen großen Bogen drumherum. Blitzer. A2 Richtung Berlin zwischen Allerengersleben und Rastplatz-Lorkberg. A36 Richtung Braunschweig, Höhe Wernigerode-Nord. B4 Oderbruch Richtung Torfhaus. B100 Richtung Halle hinter der Europaschaussee. Blitzloch in Braunschweig, Güldenstraße, Leipzig, Schönauer Straße und Liebigstraße stadteinwärts. Haldensleben, Jungfernstieg. In Halle Paracelsusstraße und Liebenauer Straße beidseitig. Und Merseburg in der Deichstraße. Mehr haben wir nicht. Habt ihr vielleicht noch was? Flitzerblitzer oder Staus? Ruft gerne an, die kostenfreie Service Online 0800 1630 630. WhatsApp geht auch. Die Nummer auf radiosaw.de. Dankeschön. Wir wünschen euch eine gute Fahrt durchs SAW-Land. Nein, wir werden heute nicht so wahnsinnig schwitzen. Wir haben jetzt gerade mal 15 Grad im Bitterfeld und bekommen bis zu 22 Grad. Auch wenn hier und da noch die Sonne scheint, da kommen so langsam dichte Wolken auf uns zu. Und dann, ja, vom frühen Nachmittag an bis zum Abend sind hier und da immer wieder leichter Regen. Heute Nacht geht es so weiter bei 16 bis 11 Grad. Auch morgen zum Sonntag viele Wolken, immer wieder Schauer. Die Gärten im SAW-Land freuen sich und die Felder. Temperaturen zwischen 20 und 25 Grad.
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15: Sänger, Rapper, Musikproduzent und Schauspieler Austin Richard Post hat heute Geburtstag, also besser bekannt als Post Malone. Happy Birthday, wird heute 31. Was der Tag uns heute so bringt, wir gucken gleich mal rein in die Radio-SAW-Horoskope und wollen auch wissen, wie sieht's denn mit der großen Hitze aus, die angeblich nächste Woche zurückkommt. Wir fragen gleich mal nach. Guten Morgen.

0: 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Widder.
1: Ihr seid heute etwas sensibel. Legt nicht alles auf die Goldwaage.
0: Stier.
1: Ihr habt eine Vorliebe für Ordnung und Struktur. Passt auf, dass ihr dabei nicht zu kleinlich werdet.
0: Zwillinge.
1: Mit Sturheit kommt ihr nicht weiter. Versucht euch auch anderen Meinungen zu öffnen.
0: Krebs.
1: Euer Ehrgeiz zahlt sich heute aus. Es läuft alles wie am Schnürchen.
0: Löwe.
1: Heute ist ein schöner Tag, um mal wieder für eine Portion Bewegung zu sorgen. Rein in eure bequemsten Treter und raus an die frische Luft.
0: Jungfrau.
1: Ihr habt heute viel vor. Planung ist das A und O. Dann klappt auch alles.
0: Waage.
1: Relaxen hat heute oberste Priorität. Das ist auch richtig so. Gönnt euch etwas Entspannung.
0: Skorpion.
1: Seid mal etwas sparsamer. Das Geld wächst ja nicht an den Bäumen.
0: Schütze.
1: Schiebt den Haushalt nicht vor euch her. Lieblingsmusik an und los. Es geht schneller, als ihr denkt.
0: Steinbock.
1: Lasst euren Emotionen auch mal freien Lauf. Was raus muss, muss raus.
0: Wassermann.
1: Ihr seid heute abenteuerlustig. Probiert doch mal was Neues aus.
0: Fische.
1: Man kann mit kleinen Dingen große Freude bereiten. Ruft doch mal wieder die Verwandten an.
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0: wir jetzt von einem Wochenende zum nächsten mal eben die Temperaturen quasi halbiert. Also viel mehr als 20 gibt's ja heute nicht. Er kümmert sich um das Wetter im SAW-Land. Frank Abel, schönen guten Tag, Herr Abel.
1: Guten Tag, Herr Kloss.
0: Wie viel angenehmer wird denn dieses Wochenende im Vergleich zum letzten?
1: Ja, auf jeden Fall geht's ja fast nur angenehmer. Ich meine, Sonne ist schön, aber 40 Grad nicht mehr, haben wir gemerkt. Nein, also deutlich angenehmer an diesem Wochenende, weil, gut, ein bisschen leicht angekratzt das Wetter mit so ein paar einzelnen Schauern jetzt auch gerade so in Richtung Ende dieses Wochenendes. Na, da kann es noch mal ein bisschen so sein. 22, vielleicht mal 24 Grad, das sind so die Höchstwerte, da können wir uns dran gewöhnen. Aber die gute Seite ist, es gibt auch immer mal Sonne zwischen den Wolken und es bleibt die meiste Zeit zumindest trocken und von daher kann man draußen schön was tun.
0: Ja, und angeblich kommt ja die große Hitze nächste Woche zurück. Was sagst du dazu?
1: Naja, also es ist ordentlich wackelig noch auf den Füßen. Es ist so, dass sich wieder eine Hitzeblase über Europa aufbaut, Südwesteuropa, so wie letztes Mal. Aber jetzt haben wir noch einen Gegenspieler, so ein Tief über der Ostsee und über Nordosteuropa. Und das hält so ein bisschen dagegen. Ist auch der Grund, warum wir so einen lebhaften Wind haben im Moment. Und wahrscheinlich wird sich die Hitze nicht so weit bis zu uns fortsetzen. Also südliches SAW-Land, so Mitte, kurz nach Monatsmitte, könnte auch mal wieder über 35 Grad gehen. Wird aber mit jedem Kilometer nach Norden schwieriger. Also Hitze, Monatsmitte, kurz danach, vielleicht, wahrscheinlich, aber nicht in dem Ausmaß, glaube ich zumindest. Es gibt eine ganz geringe Wahrscheinlichkeit dafür.
0: Dankeschön, Frank Abel.
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1: Der Radio SAW Verkehrsservice mit dieser Meldung für die A9 Richtung München. Zwischen Beelitz-Heilstätten und Beelitz Gegenstände auf der linken Spur. Vorsicht!

Der Radio-SW Verkehrsservice mit einer Sofortmeldung für die A14 Richtung Dresden zwischen Halle Tornau und Halle Peißen. Gegenstände auf der Fahrbahn. Vorsicht auf der A14 Richtung Dresden zwischen Halle Tornau und Halle Peißen. Hier liegen Gegenstände auf der Fahrbahn.

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17: Ich bin Dirk Justes. Guten Morgen. In Erfurt herrscht Ausnahmezustand. Schon am frühen Morgen sind die Proteste gegen den AfD-Bundesparteitag losgegangen. Mehr von Tim Britztrup.
18: Viele Zufahrtsstraßen sind mittlerweile blockiert. Mehrere hundert Menschen haben unter anderem die A71 dicht gemacht. Auch der öffentliche Nahverkehr ist größtenteils lahmgelegt. AfD-Gegner haben sich an die Schienen der Stadtbahn geklebt. Am Vormittag will die in Teilen rechtsextreme Partei eigentlich ihren Bundesparteitag abhalten. Die Polizei sichert das Ganze mit rund 6.000 Einsatzkräften. Schätzungsweise 50.000 Gegendemonstranten sind in der Stadt, darunter auch etwa 2.500 gewaltbereite Linksextremisten.
17: Finanzminister Klingbeil will für das kommende Jahr neue Schulden in Höhe von über 200 Milliarden Euro aufnehmen, das berichtet das Erste. Demnach sind knapp 120 Milliarden neue Schulden für den regulären Haushalt vorgesehen. Mehr als 80 Milliarden kommen im Rahmen der Sondervermögen Bundeswehr, Infrastruktur und Klimaneutralität dazu. Angesichts stark steigender Mieten fordert der Deutsche Gewerkschaftsbund einen sofortigen 6-jährigen Mietenstopp. Außerdem brauche es einen massiven Ausbau von öffentlichem und sozialem Wohnungsbau, eine wirksame Mietpreisbremse und schärfere Regeln gegen Mietwucher, so ein Sprecher. Für Sachsen-Anhalts Schülerinnen und Schüler sind die Sommerferien gestartet und für viele geht's auch in den Urlaub. Die Bundespolizei Magdeburg ruft deshalb aber auch nochmal zu besonderer Vorsicht auf. Sowohl im In- und Ausland treiben Diebe rund um Bahnhöfe häufige Unwesen. Die Beamten rufen außerdem dazu auf, unter keinen Umständen auf die Gleise zu gehen. Bei der Fußball-WM steht Kolumbien nach einem 1:0 gegen Ghana im Achtelfinale. Genau wie Ägypten und Argentinien. Ägypten setzte sich gegen Australien mit 5:3 nach Elfmeterschießen durch. Argentinien schrammte an einer Blamage vorbei und gewann mit 3:2 nach Verlängerung gegen Kap Verde. Unterdessen hat Jürgen Klopp bestätigt, dass der DFB ihn als neuen Bundestrainer angefragt hat. Bei Magenta TV machte er aber klar, dass der Wechsel von seinem bisherigen Arbeitgeber Red Bull noch etwas Vorbereitung braucht.
10: Ich bin da bereits 19 Monate dabei. Es war eine sehr intensive Zeit. Ich war in der ganzen Welt unterwegs, habe unendlich viel gelernt, ganz viel Erfahrung gesammelt und wir haben ganz viele Dinge verändert. Und es ist jetzt nicht so einfach, da einfach auszusteigen. Und so, da muss geklärt werden, dass es auch weitergehen kann.
17: Die nächsten Nachrichten in einer Stunde.
19: 8:03. Guten Morgen. Radio SAW Muckefuck. Am Samstag. Wir haben für euch den schnellsten Verkehrsservice im SAW-Land. Die A7 Richtung Kassel zwischen dem Dreieck Salzgitter und Bockenem gesperrt nach Unfall. A10 südlicher Berliner Ring Richtung Dreieck Potsdam zwischen Michendorf und Ferch 2 Kilometer Stau nach Unfall. Halle-Kröllwitz, Döllauer Straße zwischen Brandsbergweg und Kirschbergweg in beiden Richtungen nach einem Unfall gesperrt. Wenn ihr euch auskennt, macht einen großen Bogen um diesen Bereich. Ach Moment, hier kommt noch eine Sofortmeldung rein. Vorsicht bitte auf der A10 westlicher Berliner Ring Richtung Dreieck Havelland, Richtung Dreieck Werder, zwischen Föben und Großkreuz ein liegengebliebenes Fahrzeug. So, jetzt auf. A2 Richtung Berlin, zwischen Allerengersleben und Rastplatz Lorkberg wird geflitzerblitzt. Auf der A36 Richtung Braunschweig, Höhe Wernigerode Nord. B4 Oderbruch Richtung Torfhaus. B100 Richtung Halle hinter der Europachaussee. In Braunschweig Güldenstraße, Leipzig Schönauer Straße und Liebigstraße stadteinwärts. Haldensleben Jungfernstieg, in Halle Paracelsusstraße und Liebenauer Straße beidseitig und in Merseburg in der Teichstraße. Habt ihr vielleicht noch was gesehen? So ein Flitzerblitzer oder ein Stau? Ruft uns gerne an, die kostenfreie Service-Online 0800 1630 630. Geht natürlich auch per WhatsApp, die Nummer radiosaw.de. Wir wünschen euch eine gute Fahrt durchs SAW-Land. Quedlinburg hat 15 Grad und bekommt heute noch bis zu 22 Grad. So ist der Höchstwert für das gesamte SAW-Land. Da pegeln wir uns ein im Harzimmer bei um die 17 Grad. Freundlich geht's los, dann sind die dichten Wolken auf dem Weg und dann werden die immer dichter und heute Nachmittag so dicht, dass es dann eben auch leichten Regen gibt. Und das bleibt so bis zum Abend. Heute Nacht immer wieder Regenschauer, 16 bis 11 oben auf dem Brocken. Da gibt's so die richtige Abkühlung, 8 Grad. Und morgen der Sonntag, viele Wolken, immer wieder Schauer und Gewitter und 20 bis 25 Grad. Und wir haben es gerade von Frank Abel, unserem Wetterauskenner, gehört. So wie es aussieht, nächstes Wochenende dann wieder ganz schön warm bis heiß.
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19: Bald ist der 19. Juli und da ist nicht nur WM-Finale, definitiv ohne uns, aber wir wissen jetzt schon, in Peisnitz, in Halle, auf der Bühne, da stehen One Republic. Gibt auch noch Tickets zu kaufen und wir schenken euch auch welche. Wie und wo, erzähle ich euch gleich und wir spielen sie euch mit Secrets. Ich habe für euch auch einen sehr entspannten 90er, nämlich The Beloved Sweet Harmony. Justin Timberlake gibt's jetzt für euch. Ja.

ein grandioser Songwriter, dieser Ryan Tedder. Und eine Stimme, die wir kennen, und zwar jeden einzelnen Song. Seit knapp 20 Jahren, seit Apologize, spielen wir sie wahnsinnig gerne. One Republic.

19. Juli, da sind sie auf der Peisnitz in Halle, präsentiert von Radio SAW One Republic, und die kommen nicht allein, die bringen auch noch die britische Popsängerin Jessie J mit. Kennen wir von Price Tag, Domino oder Masterpiece. Ihr wollt die Tickets und genau die könnt ihr euch überall kaufen oder euch von uns schenken lassen. Jetzt bei Facebook, jetzt bei Instagram, wollen wir einfach wissen, mit wem ihr denn gerne auf dieses Konzert am 19. Juli gehen möchtet. Olivia Rodrigo gibt's jetzt.

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6: Guten Morgen, 8.30 Uhr. 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Wir haben für euch den schnellsten Verkehrsservice im SAW-Land. Die A7 Richtung Kassel ist gesperrt zwischen dem Dreieck Salzgitter und Bockenem nach Unfall. A10 südlicher Berliner Ring Richtung Dreieck Potsdam zwischen Michendorf und Ferch 2 Kilometer Stau nach Unfall. Halle-Kröllwitz, Dölauer Straße ist zwischen Brandbergweg und Kirschbergweg in beiden Richtungen nach Unfall gesperrt. Wenn ihr euch auskennt, macht einen großen Bogen um diesen Bereich. Flitzerblitzer auf der A2 Richtung Berlin zwischen Allerengersleben und Rastplatz-Lorkberg. A36 Richtung Braunschweig, Höhe Wernigerode-Nord. B4 Oderbruch Richtung Torfhaus. B100 Richtung Halle hinter der Europaschaussee. In Braunschweig-Güldenstraße, Leipzig, Schönauer Straße und Liebigstraße stadteinwärts. Heidensleben-Jungfernstieg. In Halle Paracelsusstraße und Liebenauer Straße beidseitig. Und Merseburg-Teichstraße. Das war's. Habt ihr vielleicht noch was gesehen? So ein Flitzerblitzer oder ein Stau? Ruft uns gerne an. Die kostenfreie Service Online 0800 630 630. WhatsApp geht auch. Die Nummer radiosaw.de. Dankeschön. Wir wünschen euch eine gute Fahrt durchs SAW-Land. Gestern war es heiß, zumindest im Radio. Den ganzen Tag Sommerhits. Das Wochenende ist jetzt mal nicht ganz so heiß und ich glaube, die meisten werden sagen Halleluja. Wir wollen nicht so schwitzen wie letztes Wochenende. Das ist auch mal recht angenehm, nur 15 Grad zu haben, jetzt in Möckern. Und es werden auch nur bis zu 22 Grad. Freundlich geht's los, die dichten Wolken kommen und am Nachmittag bis zum Abend hin leichter Regen, morgen ein paar Schauer, bis zu 25 Grad dann morgen. 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
6: Tja, das war's für Julian Nagelsmann als Bundestrainer und als Nachfolger steht ja Jürgen Klopp schon bereit. Wie stehen denn jetzt die Chancen? Und wie geht's denn da jetzt weiter? Gucken wir uns gleich ein bisschen genauer an. Spielen euch frische Musik von BTS. Swim kommt gleich. Jetzt Coldplay. Guten Morgen.

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1: Ja, Oberamtsrat Alfred Klausen in seinem mehr als wohlverdienten Wochenende.
2: Morgens, Alfred. Na, wie ist?
1: Ach, ich bin immer noch genervt.
2: Ah, worüber?
1: Na, über das Ausscheiden der deutschen Fußballnationalmannschaft.
2: Echt?
1: Ja, echt. Der Sommer hat komplett seinen Sinn verloren.
2: Was?
1: Es war alles so schön durchgeplant.
2: Ja, ich erinnere mich, du hattest ziemlich viel Grillfleisch für die WM eingekauft.
1: Ja, bis zum Finale.
2: Okay.
1: Und jetzt dieser katastrophale Schiri.
2: Ja, ich habe von der Fehlentscheidung schon von allen Seiten gehört.
1: Wir sind die Sieger des Duells gegen Paraguay.
2: Nur leider nicht auf dem Papier.
1: Ja, und jetzt?
2: Was und jetzt?
1: Wie soll ich meine Zeit rumkriegen?
2: Mein Tipp, such dir einfach ein anderes Land.
1: Hä?
2: Naja, finde doch einfach ein anderes Team gut, also aus einem anderen Land. Also eins, das noch im Turnier ist.
1: Ja, und dann?
2: Tust du einfach so, als ob das Deutschland wäre.
1: Das funktioniert nicht.
2: Probier's doch mal.
1: Also du meinst, ich sollte weiterhin mein Deutschland-Trikot tragen?
2: Sicher. Und einfach den Grill anschmeißen und so tun, als wären wir weiter.
1: Vielleicht ist die Idee gar nicht so schlecht.
2: Siehste?
1: Dann können wir doch noch Weltmeister werden.
2: So will ich dich hören, Alfred. Genau, wir können immer noch Weltmeister werden. Zumindest im Grillen und Käffchen trinken.
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0: Der Radius AW Verkehrsservice, eine Sofortmeldung für die A9 Richtung Berlin zwischen Bad Klosterlausnitz und Eisenberg, Gegenstände auf der Fahrbahn. Vorsicht, auf der A9 Richtung Berlin zwischen Bad Klosterlausnitz und Eisenberg.
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0: Guten Morgen, Culture Beats, Inside Out. Haben wir gleich in der Playlist, 90er und auch Hertz und Purple Disco Machine und Wonderful Love, live, Wonderful Love auch. 8.47 Uhr und seit gestern wissen wir, okay, Julian Nagelsmann ist nicht mehr Bundestrainer und Jürgen Klopp steht jetzt als Nachfolger schon bereits. Thomas Thunfeld. Wie stehen denn jetzt die Chancen, dass das wirklich wird? Wie geht's denn da jetzt weiter?
1: Also ich denke, man wird da jetzt sehr schnell reden. Die Themen liegen ja auf dem Tisch, nachdem grundsätzlich geklärt ist, dass Klopp Lust hat. Jetzt geht's sicherlich um Kompetenzen und das Team um einen möglichen Bundestrainer Klopp herum. Am Geld dürfte eigentlich nichts scheitern, auch wenn das natürlich auch geklärt werden muss. Und dann muss Klopp noch aus seinem Red Bull-Vertrag raus. Der läuft ja noch bis 2029, aber auch da dürfte sich eine Lösung finden, sodass sich die Chancen mal mit deutlich mehr als 50% einschätzen würde.
0: Ja, aber es ist eben noch nichts fix. Mit Klopp könnte ja theoretisch noch schief gehen. Was wäre dann?
1: Also ob es einen richtigen Plan B beim DFB gibt, weiß ich nicht. Sicherlich wird man über mehr als einen Namen mal gesprochen haben, auch wenn sie sich vermutlich sehr schnell auf Klopp als Favoriten festgelegt haben, vielleicht auch schon länger hatten. Einer, der grundsätzlich natürlich auch das Format hätte, wäre Pep Guardiola. Der wäre ja auch frei, aber das ist pure Spekulation. Zumal der nach seiner Zeit bei Man City wahrscheinlich auch erstmal Pause machen will. Rudi Völler als Notbundestrainer bis 2028 halte ich für ziemlich ausgeschlossen. Also wenn es mit Kloppo nichts würde, dann hätte der DFB vermutlich ein Problem. Aber im Moment deutet ja alles auf Klopp hin.
0: Dankeschön, Thomas. Also, Julian Nagelsmann nicht mehr Bundestrainer. Jürgen Klopp steht als Nachfolger bereit.
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Der Radius AW Verkehrsservice mit einer Sofortmeldung für die A9 Richtung Berlin. Zwischen Kleinmarzehns und Niemeck ein liegen gebliebenes Fahrzeug auf der rechten Spur im Baustellenbereich. Fahrt ihr vorsichtig auf der A9 Richtung Berlin zwischen Kleinmarzehns und Niemeck.

Der Radius AB Verkehrsservice mit einer Sofortmeldung für die A2 in Richtung Berlin. Zwischen Lehrter Ost und Hämeler Walden defektes Fahrzeug auf der rechten Spur. Vorsicht bitte auf der A2 Richtung Berlin. Zwischen Lehrter Ost und Hämeler Walden defektes Fahrzeug auf der rechten Spur. Fahrt ihr bitte vorsichtig. Radius AB hier.

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6: Wollt ihr mal Katy Perry als gigantisches Skorpion-Mensch-Hybridwesen sehen? Soll ich mal das neue Video angucken? Watch it burn. Der Song dazu kommt gleich. Läuft in einer guten Viertelstunde her.
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11: Ich bin Dirk Justes. Guten Morgen. In Erfurt laufen seit dem frühen Morgen massive Proteste gegen den AfD-Parteitag. Demonstranten haben etliche Zufahrtsstraßen blockiert. Der öffentliche Nahverkehr ist teilweise lahmgelegt. Mehr von Tim Britztrup.
12: Die AfD rechnet trotzdem damit, dass die Veranstaltung in der Messe pünktlich beginnen kann. Die meisten Delegierten sind offenbar schon da. In Erfurt wollen heute rund 50.000 Menschen gegen die in Teilen rechtsextreme Partei demonstrieren. Rund 6.000 Polizisten sind im Einsatz. Auf dem Parteitag stellen sich die Vorsitzenden Weidel und Chrupalla zur Wiederwahl. Große inhaltliche Weichenstellungen stehen nicht an.
11: Selbst innerhalb der Union ist die geplante Krankschreibung ab Tag 1 nicht unumstritten. Der CDU-Arbeitnehmerflügel spricht sich dafür aus, das nochmal zu überdenken. Der politische Streitwert scheint in keinem gesunden Verhältnis zu den vermeintlichen Verbesserungen zu stehen, sagte CDA-Chef Rathke dem Spiegel. Die USA werden heute 250 und das wird groß gefeiert, vor allem in Washington. In der Hauptstadt wird US-Präsident Trump nicht nur sein Land, sondern wohl vor allem sich selbst loben. Der USA-Experte Andrew Dennison sagte uns zur Bedeutung des 4. Juli.
13: Das ist ein Tag, wo in der Tat die Amerikaner sich daran erinnern, was sie zusammenhält, trotz aller Vielfalt. Und dafür steht Amerika noch. Ich glaube auch für die ganze Welt. Einheit in der Vielfalt. Das haben die Amerikaner nicht perfekt geschafft, aber es ist immer noch ein Modell für viele andere Völker dieser Planet.
11: An der Schleuse Hohenwarte im Jerichoer Land hat die Polizei ein Frachtschiff mit betrunkener Crew gestoppt. Beim Kapitän wurden gestern 1,5 Promille gemessen, beim Steuermann 1,3. Größere Verzögerungen gab es nicht. Laut Polizei fuhr ein anderer Bootsführer das Schiff aus der Schleuse. Jürgen Klopp ist grundsätzlich dazu bereit, neuer Fußball-Bundestrainer zu werden. Das hat er bei Magenta TV gesagt. Dabei aber auch klargestellt, dass er aktuell noch einen Vertrag bei Red Bull hat. Nach dem peinlichen WM-Aus schon im 16. Finale war Julian Nagelsmann gestern als Bundestrainer zurückgetreten. Bei der Fußball-WM ist Argentinien an einer Blamage vorbeigeschrammt. Der Titelverteidiger gewann knapp mit 3:2 nach Verlängerung gegen Kap Verde und steht im Achtelfinale. Auch eine Runde weiter ist Kolumbien nach einem 1:0 gegen Ghana, genauso wie Ägypten, das sich mit 5:3 nach Elfmeterschießen gegen Australien durchsetzte. Die nächsten Nachrichten in einer Stunde.
6: 3:09. Guten Morgen, Radio SAW Muckefuck. Am Samstag, wir haben für euch den schnellsten Verkehrsservice im SAW-Land. Die A7 Richtung Kassel, zwischen dem Dreiecksalz Gitter und Bockenem gesperrt nach Unfall. A10 südlicher Berliner Ring Richtung Dreieck Potsdam, zwischen Michendorf und Ferch 2 Kilometer Stau nach Unfall. Die Flitzerblitzer A2 Richtung Berlin zwischen Allerengersleben und Rasplas-Lockberg. A36 Richtung Braunschweig, Höhe Wernigerode Nord. B4 Oderbruch Richtung Torfhaus. B100 Richtung Halle hinter der Europachaussee. B244 Ortseingang Söllingen. Beidseitig hat uns Jessica per WhatsApp gemeldet. Dankeschön. Braunschweig-Güldenstraße, Leipzig-Schönauer Straße und Liebigstraße stadteinwärts. In Haldensleben Jungfernstieg. In Halle Paracelsusstraße und Liebenauer Straße beidseitig. Magdeburg auf dem Ring Richtung A2 kurz vor der Abfahrt Kirschwecker hat uns Shani gemeldet per WhatsApp. In Merseburg blitzt es in der Teichstraße und es gibt noch einen. Hier ist der Ingolf. Hallo.
14: Hallihallo, hier ist der Jörg.
6: Hi.
14: Ich möchte einen Flitzerblitzer melden, den ihr noch gar nicht habt.
6: Oh.
14: Warum auch immer.
6: Ja?
14: In Rieder stehen sie beidseitig. Mhm. Aus Ballenstedt kommen. Schönes Wochenende.
6: Danke.
14: Tschüss.
6: So. Wenn auch noch was seht, Flitzerblitzer oder Staus, ruft uns gerne an, macht's wie Jörg, 0800 1 630 630, oder das Ganze per WhatsApp, das geht auch. Die Nummer auf radiosaw.de. Wir wünschen euch eine gute Fahrt durchs SAW-Land. So, jetzt passiert das, was wir uns letztes Wochenende alle gewünscht haben. Kann's mal ein bisschen abkühlen? Ja, das macht's. Und wie? Also, wir haben ja quasi die Temperaturen halbiert an diesem Wochenende. Jetzt im Moment bei Schöningen bei 15 Grad, kriegen heute bis zu 22 Grad. Mehr wird's nicht. Was mehr wird, sind die dicken Wolken da oben. Und dann gibt's am Nachmittag bis zum Abend hin leichten Regen. Heute Nacht 16 bis 11, morgen der Sonntag viele Wolken, immer wieder Schauer und auch ein Gewitter dabei. Temperaturen zwischen 20 und 25 Grad. Jetzt kriegen wir gerade noch eine Sofortmeldung rein im Radio SAW Verkehrsservice. Und zwar für die A2 Richtung Hannover. Zwischen Rastplatz Lorkberg und Allerengersleben Reifenteile auf der rechten und der mittleren Spur. Fahrt ihr bitte vorsichtig.
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6: Habt ihr schon mitbekommen, ne? WhatsApp bekommt eines der größten Updates seit Jahren. Und das hat was mit unserer Privatsphäre zu tun. Und dieses Update schauen wir uns gleich mal ein bisschen genauer an. Gibt auch ein musikalisches Update. Katy Perry, neue Single, Watch It Burn, gibt's gleich. Damit wir alle wissen, ja, dieses Wochenende kommt recht kühl daher. Cool, Gwen Stefani gleich nach

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0: all-time high. Das geht raus an alle WhatsApper da draußen. Bei WhatsApp gibt es eines der größten Updates seit Jahren. Und das hat was mit unserer Privatsphäre zu tun. Künftig müssen wir nicht mehr unsere Handynummer zeigen, wenn wir mit neuen Kontakten schreiben wollen. Thilo Vogelsang aus der Redaktion. Was ändert sich denn bei WhatsApp?
1: Die größte Neuerung: jeder kann sich künftig einen eigenen Benutzernamen anlegen. Neue Kontakte können dann diesen Namen finden und anschreiben, ohne dass die Handynummer sichtbar wird. Die Nummer bleibt zwar weiterhin für die Kontoerstellung nötig, im Chat mit neuen Kontakten wird aber stattdessen der Benutzername angezeigt.
0: Okay, und warum macht das WhatsApp?
1: WhatsApp will den Datenschutz verbessern. Die Handynummer verrät oft mehr über eine Person, als vielen lieb ist. Mit dem Benutzernamen kann jeder selbst entscheiden, wem die Nummer überhaupt gezeigt werden darf. Gerade in Gruppen oder beim ersten Kontakt mit unbekannten Personen soll das für mehr Privatsphäre und Sicherheit sorgen. Gleichzeitig zieht WhatsApp damit mit anderen Messengern wie Signal oder Telegram gleich.
0: Okay, und was müssen WhatsApp-Nutzer da jetzt machen?
1: Zunächst einmal nichts. Erst im Laufe des Jahres wird die neue Funktion nach und nach für alle WhatsApp-Nutzer freigeschaltet. Einfach die Updates im Auge behalten. In den Einstellungen unter Profil kann dann der Benutzername reserviert werden.
0: Genau. Und das machen wir jetzt auch. Dankeschön, Thilo Vogelsang.

0: ist ein frischer Superhit fürs SAW-Land.
1: Katy Perry, Watch It Burn.

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8: Guten Morgen, 9.30 Uhr, Radio SAW Muckefunk am Samstag. Wir haben für euch den schnellsten Verkehrsservice im SAW-Land. Die A7 Richtung Kassel ist zwischen dem Dreieck Salzgitter und Bockenem gesperrt nach einem Unfall. A10 südlicher Berliner Ring Richtung Dreieck Potsdam, zwischen Michendorf und Ferch immer noch 2 Kilometer Stau nach Unfall. Wir haben jede Menge Flitzerblitzer auf der A2 Richtung Berlin, zwischen Allerengersleben und Rastplatz-Lockberg. A36 Richtung Braunschweig, Höhe Wernigerode-Nord. B4 Oderbruch Richtung Torfhaus. B100 Richtung Halle hinter der Europachaussee. B244 Ortseingang Söllingen. In Braunschweig-Güldenstraße, Leipzig-Schönauer Straße und Liebigstraße stadteinwärts. In Haldensleben Jungfernstieg. In Halle ist einer da frisch zugekommen, hat uns Ralf per WhatsApp gemeldet. Hans-Dietmar-Straße beidseitig und die anderen beiden stehen auch noch. Paracelsus-Straße und Liebenauer Straße beidseitig. Magdeburger Ring Richtung A2, kurz vor der Abfahrt Kirschweg, Merseburg-Teichstraße und Rieder aus Ballenstedt kommend beidseitig. Wenn ihr auch noch was seht, Flitzerblitzer oder Staus, ruft gerne an, die kostenfreie Service-Hotline 0800 1630 630. WhatsApp geht auch, die Nummer auf radiosaw.de. Dankeschön, wir wünschen euch eine gute Fahrt durchs SAW-Land. Ach ja, das tut gut. Dass wir mal nicht so schwitzen ein paar Tage. Gerade jetzt am Wochenende, Temperaturen so um die 20 Grad. Noch sind wir überall drunter. 15 Grad in Schöningen, 17 Grad in Könnern. Es werden höchstens 22 Grad. Ja, noch vielerorts freundlich, aber ihr merkt schon, es werden immer mehr Wolken. Und dann gibt es zum Nachmittag hin leichten Regen. Und der fällt bis zum Abend. Heute Nacht geht's so weiter bei 16 bis 11 Grad auf dem Brocken. Da gibt's so die richtige Abkühlung. 8 Grad und das Wetter morgen, naja, so ähnlich. Immer wieder Schauer, vielleicht auch mal ein Gewitter bei 20 bis 25 Grad. Ja, es wird ein bisschen wärmer.
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8: Naja, Hauptsache das Wetter spielt halbwegs mit in Schöningen. Da ist ja dieses Wochenende Bonanza Open Air. Heute abends die große Radio-Survey-Party. Und wisst ihr was? Jan ist dran. Unser Kollege Jan Seifert. Den seht ihr da live in Farbe, moderiert das Ganze, hat die Liveband einzig und artig dabei. Radio-Survey-DJ Aki und unsere Dancer. Um 19 Uhr geht's los. Und was noch so geht an diesem Wochenende, hört er von Freddy Holzapfel in Freddys Familienwelt. Gleich nach Kamrad und seiner Selbstumarmung, Hug Yourself, nach Alicia Cara. Einen schönen guten Morgen.

Der Radius-AW-Verkehrsservice mit einer Sofortmeldung. Bitte aufpassen auf der B189 Stendal Richtung Wittenberge. Zwischen dem Abzweig nach Großschwechten und Rochauer Straße ein totes Tier, und zwar ein Dachs auf der Fahrbahn. Vorsicht, B189 Richtung Wittenberge. Zwischen Abzweig nach Großschwechten und Rochauer Straße.

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1: In Goslar präsentieren wir euch bis nächsten Sonntag das Volks- und Schützenfest, wo heute 14.30 Uhr der Festumzug startet. Auch in Wieder im Südharz steigt das Schützenfest. In Aschersleben sind die Gartenträume. Kakao feiert 825-jähriges Hohe Geisters Bergdorffest. In Dessau geht das Stadtfest weiter. Ernie und Bert kommen 11.30 Uhr zur Mitmachshow. Dazu gibt's Tanz, Sport, Kinderanimation und Live-Konzerte. Heute mit Mia. Morgen steht Ella endlich auf der Bühne. Der Eintritt beim Stadtfest Dessau ist frei. Sportlich wird es heute in der Schirker Feuerstein Arena. Beim Fitness Day powert ihr euch bei Drums Alive, Zumba, Bauchbeine, Po oder im Functional Circle aus. Mehr zum heutigen Fitness Day in der Schirker Feuerstein Arena und dem Jump'n'Roll Sommerprogramm lest ihr auf radio-saw.de. Und auf der Burg Ummendorf in der Börde geht es heute weiter mit dem ersten Burgsommerfestival. Dabei sind unter anderem Singer-Songwriter Simon Becker, heiße Rhythmen von Dres Marias und Rock von Fritz Streuner. Beim Burgsommerfestival in Ummendorf heute 11 bis 22 Uhr zahlt ihr 25, ermäßigt 15 Euro.
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Ordinary. Sind die vielleicht alles andere als ordinary, als gewöhnlich? Die Schnappschüsse in der Galerie auf eurem Smartphone, bei ihren Händchen fürs Fotografieren.

Der Radius AW Verkehrsservice mit einer Sofortmeldung für die A2 Richtung Berlin. Zwischen Ziesa und Wohlin ein Gegenstand auf der rechten Spur. Vorsicht auf der A2 Richtung Berlin. Zwischen Ziesa und Wohlin.

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8: Ist euch ein bisschen frisch? Ja, ist nicht so heiß wie letztes Wochenende. Allerdings wird es gleich so ein bisschen wärmer. Mit Jennifer Lopez. Zusammen mit David Guetta. Save Me Tonight. Kommt gleich.
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13: Ich bin Dirk Jostes, guten Tag. In Erfurt herrscht wegen des AfD-Parteitags der Ausnahmezustand. Tausende Gegendemonstranten versuchen, die Anreise der Delegierten zu verhindern. Mehr von Tim Pritztrupp.
14: Das hat aber ganz offensichtlich nicht geklappt. Die Aktionen sind wirkungslos geblieben. Die meisten Teilnehmer sind schon am Veranstaltungsort. Die Polizei hat trotzdem weiter alle Hände voll zu tun. Rund um die Stadt sind mehrere Straßen blockiert, darunter auch die A71. Und die Demos gehen weiter. Insgesamt werden rund 50.000 Menschen erwartet, darunter auch hunderte gewaltbereite Linksextremisten.
13: Finanzminister Klingbeil will im kommenden Jahr deutlich mehr Schulden aufnehmen. Das zeigt der Haushaltsentwurf, der dem ARD-Hauptstadtstudio vorliegt. Sönke Röhling, um welche Summe geht es da?
15: Also insgesamt plant Klingbeil Ausgaben von rund 555 Milliarden Euro ein. Das sind knapp 6% mehr als in diesem Jahr. Dafür sollen über 200 Milliarden Euro Schulden aufgenommen werden. Das wäre die zweithöchste Verschuldung aller Zeiten. Knapp 120 Milliarden neue Schulden sind demnach für den regulären Haushalt vorgesehen. Mehr als 80 Milliarden kommen noch im Rahmen der Sondervermögen Bundeswehr, Infrastruktur und Klimaneutralität dazu. Das Bundeskabinett will den Haushaltsentwurf am Montag beschließen.
13: Die Kritik an der geplanten Krankschreibung ab dem ersten Fehltag reißt nicht ab. Der Patientenbeauftragte der Bundesregierung Schwarze befürchtet, dass sich dadurch viele krank zur Arbeit schleppen werden. In den Funke-Zeitungen kritisiert er außerdem das Aus für die telefonische Krankschreibung. Angesichts stark steigender Mieten fordert der Deutsche Gewerkschaftsbund einen sofortigen 6-jährigen Mietenstopp. Außerdem brauche es einen massiven Ausbau von öffentlichem und sozialem Wohnungsbau, eine wirksame Mietpreisbremse und schärfere Regeln gegen Mietwucher, so ein Sprecher. Für Sachsen-Anhalts Schülerinnen und Schüler sind die Sommerferien gestartet und für viele geht's auch in den Urlaub. Die Bundespolizei Magdeburg ruft deshalb aber auch nochmal zu besonderer Vorsicht auf. Sowohl im In- und Ausland treiben Diebe rund um Bahnhöfe häufige Unwesen. Die Beamten rufen außerdem dazu auf, unter keinen Umständen auf die Gleise zu gehen. Bei der Fußball-WM steht Kolumbien nach einem 1:0 gegen Ghana im Achtelfinale, genau wie Ägypten und Argentinien. Ägypten setzte sich gegen Australien mit 5:3 nach Elfmeterschießen durch. Argentinien schrammte knapp an einer Blamage vorbei und gewann mit 3:2 nach Verlängerung gegen Kap Verde. Die nächsten Nachrichten in einer Stunde.
16: 3:10. Der Radio SAW Verkehrsservice, der schnellste im SAW-Land. A7 Kassel-Hannover zwischen Göttingen-Nord und Nörten-Hardenberg in beiden Richtungen Gefahr durch Steinschlag. Die A7 Richtung Kassel zwischen dem Dreiecksalzgitter und Bockenem immer noch gesperrt nach Unfall. Und A10 südlicher Berliner Ring Richtung Dreieck Potsdam zwischen Michendorf und Ferch 2 Kilometer Stau nach Unfall. Jede Menge Flitzerblitzer. A2 Richtung Berlin zwischen Allerengersleben und Rastplatz-Lorkberg. A36 Richtung Braunschweig, Höhe Wernigerode-Nord. B4 Oderbruch Richtung Torfhaus. B100 Richtung Halle hinter der Europachaussee. B244 Ortseingang Söllingen. Beidseitig. Braunschweig-Güldenstraße. In Leipzig Schönauer Straße und Liebigstraße stadteinwärts. Haldensleben-Jungfernstieg. In Halle Hans-Dietmar-Straße beidseitig. Paracelsus-Straße und Liebenauer Straße beidseitig. Auf dem Magdeburger Ring Richtung A2 kurz vor der Abfahrt Kirschweg. Merseburg in der Teichstraße. Rieder aus Ballenstedt kommend beidseitig. Und es gibt noch mehr. Hier ist der Ingolf. Hallo.
17: Ja, guten Morgen. Die Moin. Ellie hier. Und zwar, ich bin gerade auf dem Weg nach Genthin auf der B107. Zur Hochzeit und habe in Fischbeck einen Blitzer entdeckt, beidseitig. Fahrt schön vorsichtig, schönes Wochenende.
16: Dir auch ein schönes Wochenende, viel Spaß bei der Hochzeit. Also B107 Fischbeck beidseitig und wir haben noch was.
18: Ein Blitzer in Bad Düben auf der Muldebrücke, stadtauswärts.
16: Dankeschön. Habt auch noch was gesehen? Flitzer, Blitzer oder Staus? Entweder anrufen, kostenfreie Service-Hotline 0800 1630 630 oder per WhatsApp. Die Nummer auf radiosaw.de. Wir wünschen euch eine gute Fahrt durchs SAW-Land. Ich glaube, das Thema Blow-Ups wird uns heute nicht beschäftigen, weil dafür ist es jetzt nicht wirklich heiß genug. Ganz im Gegenteil. Wir haben jetzt angenehme 16 Grad in Sülzetal und bekommen höchstens 22 Grad. Ein freundlicher Start, immer mehr Wolken und die werden so dicht, dass es dann heute Nachmittag bis zum Abend hin immer wieder leichten Regen gibt. Heute Nacht, dann gibt's Schauer bei 16 bis 11 Grad und morgen viele Wolken, immer wieder Regen, Schauer und Gewitter 20 bis 25.
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16: Mit den Keinohrhasen gab es vor knapp 20 Jahren plötzlich auch One Republic. Und seitdem haben wir Apologize im Ohr und spielen euch jeden Song von One Republic sehr, sehr gerne. 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

0: Schenker, schau nicht im Zorn zurück auf das letzte Wochenende, wo wir so extrem geschwitzt haben, sondern schöne Grüße an dieser Stelle, lieber Petrus. Danke, dass es dieses Wochenende nicht so heiß ist. Angenehme 20 Grad. Einiges an Wolken, Schauer, Regen, alles möglich. Was machen wir mit dem Wetter?
1: Wir wollen uns mit unserer Ella beschäftigen. Unseren Hund, der ganz neu ist, den wir am Sonntag aus Ungarn bekommen haben.
2: Wochenende? Da gehe ich in den Garten. Gießen, Unkraut jäten, ernten.
3: Wir gehen aufs Rockharz-Festival.
4: Eigentlich gar nichts. Nach dem heißen Wochenende hier muss man ja mal wieder mal runterkommen hier. Das war ja eine Katastrophe.
1: Ich will unsere Kinder besuchen, also ein Enkelkind.
2: Einfach chillen.
0: Einfach chillen klingt gut. Oder vielleicht habt ihr doch Lust, so ein bisschen zu feiern?
5: Ja.
0: Zum Beispiel Dessfest in Dessau. Was da so geht, hören wir uns noch in dieser Stunde an. Hier bei Radio Sorbi. Ed Sheeran jetzt für euch. Lieblingsmusik, Bad Habits. Beste Mischung, meiste Abwechslung. Schönen guten Tag.

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8: Das größte trojanische Pferd der Welt steht in Stendal. Auf dem Gelände des Winkelmann-Museums. Das Pferd ist begehbar und bis zu 30 Besucher passen rein. Und die haben hier einen wunderbaren Blick auf Stendal.
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12: 10.30 Uhr, der Radio-SAW-Verkehrsservice, der schnellste im SAW-Land. Aufpassen auf der A7 zwischen Göttingen-Nord und Nordenhardenberg in beiden Richtungen Gefahr durch Steinschlag. Die Flitzerblitzer auf der A2 Richtung Berlin zwischen Allerengersleben und Rastplatz-Lockberg. A36 Richtung Braunschweig, Höhe Wernigerode-Nord. B100 Richtung Halle hinter der Europachaussee. Auf der B107 Fischbeck beidseitig. B244 Ortseingang Söllingen beidseitig. In Bad Düben auf der Muldebrücke stadtauswärts. Braunschweig-Güldenstraße. In Leipzig auf der Schönauer Straße und Bonnersche Straße beidseitig hat uns Sven per WhatsApp gemeldet. Dankeschön. Haldensleben-Jungfernstieg. In Halle Hans-Dietmar-Straße beidseitig, Paracelsus-Straße und Liebenauer Straße beidseitig. Splitz auf dem Magdeburger Ring Richtung A2, kurz vor der Abfahrt Kirschweg, Merseburg-Teichstraße und Rieder aus Ballenstedt kommens auch beidseitig. Wenn ihr auch noch was seht, Flitzerblitzer oder Staus, ruft gerne an. Die kostenfreie Service Online 0800 1630 630. Gerne auch per WhatsApp, die Nummer auf radiosaw.de. Dankeschön, wir wünschen euch eine gute Fahrt durchs SAW-Land.
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12: Die 20 Grad haben wir noch nicht geschafft. In Falkenstein, da sind es 19 Grad und gibt einige Orte im SAW-Land, wo wir unter 20 Grad bleiben. Allerhöchstens 22 Grad. Freundlich geht's los, die dichten Wolken auf dem Weg und dann gibt's heute Nachmittag bis zum Abend hin leichten Regen. Heute Nacht auch. Ein paar Schauer bei 16 bis 11 Grad. Auf dem Brocken 8 Grad und morgen der Sonntag Schauer, Gewitter und die Temperaturen zwischen 20 und 25 Grad.
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12: Mensch, Argentinien gerade so gewonnen gegen Kap Verde. Wahnsinn, da gab es ja Lionel Messi in Aktion.
14: Und den gab's ja nicht nur dort, den sehen wir auch ganz woanders, in einem Trailer zu einem neuen Film. In welchem Film? Erzählen wir euch gleich. Das Supergirl von Raymond haben wir gleich in der Playlist. Nach Lieblingsmusik von Pink, Trustfall. 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

0: Guten Tag oder guten Morgen.
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0: So, das war's mit dem 16. Finale bei dieser WM. Australien gegen Ägypten. Knappe Kiste. Ägypten gewinnt am Ende im Elfmeterschießen mit 4:2. Argentinien gewinnt gerade so gegen Kap Verde mit 3:2. Und Kolumbien ist auch weiter, gewinnt 1:0 gegen Ghana. Noch mehr Infos hat Thilo Vogelsang.
2: Wer heute Nacht nicht genug von Lionel Messi zu sehen bekommen hat, kann das jetzt völlig unerwartet in einem Trailer zum neuen Spider-Man-Film nachholen. Der Kapitän der argentinischen Nationalmannschaft spielt sich darin selbst. Auf der Suche nach Spider-Man kommt er in New York in ein Café. Dort sitzt die Hauptfigur, die so überwältigt ist, den Superstar zu treffen, dass sie in einem Nebenzimmer verschwindet, als Spider-Man zurückkommt und mit Messi durch eine Häuserschlucht davonfliegt. Ob der Weltmeister auch im kompletten Film mitspielt, werden wir ab dem 29. Juli im Kino erfahren. Der Vergleich mit Spider-Man ist vielleicht gar nicht so weit hergeholt, denn 8 Stunden und 39 Minuten, das sind über 5 Spiele, hat Spaniens Torhüter Unai Simon bei einer Weltmeisterschaft keinen Ball mehr in sein Tor gelassen. Das ist neuer Rekord. Bei der WM vor 4 Jahren kassierte Simon gegen Japan seinen letzten Gegentreffer. Ob das am Montagabend im Achtelfinale gegen Portugal so bleibt, wir werden sehen.
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0: Dessau-Roßlau im Ausnahmezustand an diesem Wochenende. Mit dem Dessfest verwandelt sich die Innenstadt in eine riesige Partymeile. Radio-SW-Reporterin Lena Fierke, was erwartet uns denn da?
1: Es ist ein wirklich volles Programm. Auf dem Marktplatz ist die große Stadtwerke-Arena aufgebaut, wo unter anderem die Band Mia und Schlagersängerin Ella endlich auftreten. Wer es ein bisschen gemütlicher mag, wechselt rüber zur Okta-Pharma-Bühne im Rathaus-Innenhof. Abseits der Bühne wartet noch eine riesige Foodmeile an der Zerbster Straße und ein Rummel auf der Mühleninsel. Und im Residenzgarten gibt es zum 350. Geburtstag des alten Dessauers einen traditionellen

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19: Ich bin Dirk Jostes. Guten Tag.
1: In Erfurt herrscht wegen des AfD-Parteitags der Ausnahmezustand. Tausende Gegendemonstranten versuchen, die Anreise der Delegierten zu verhindern. Mehr von Tim Britztrup.
6: Das hat aber ganz offensichtlich nicht geklappt. Die Aktionen sind wirkungslos geblieben. Die meisten Teilnehmer sind schon am Veranstaltungsort. Die Polizei hat trotzdem weiter alle Hände voll zu tun. Rund um die Stadt sind mehrere Straßen blockiert, darunter auch die A71. Und die Demos gehen weiter. Insgesamt werden rund 50.000 Menschen erwartet, darunter auch hunderte gewaltbereite Linksextremisten.
1: Finanzminister Klingbeil will im kommenden Jahr deutlich mehr Schulden aufnehmen. Das zeigt der Haushaltsentwurf, der dem ARD-Hauptstadtstudio vorliegt. Sönke Röhling, um welche Summe geht es da?
19: Also insgesamt plant Klingbeil Ausgaben von rund 555 Milliarden Euro ein. Das sind knapp 6% mehr als in diesem Jahr. Dafür sollen über 200 Milliarden Euro Schulden aufgenommen werden. Das wäre die zweithöchste Verschuldung aller Zeiten. Knapp 120 Milliarden neue Schulden sind demnach für den regulären Haushalt vorgesehen. Mehr als 80 Milliarden kommen noch im Rahmen der Sondervermögen Bundeswehr, Infrastruktur und Klimaneutralität dazu. Das Bundeskabinett will den Haushaltsentwurf am Montag beschließen.
1: Die Kritik an der geplanten Krankschreibung ab dem ersten Fehltag reißt nicht ab. Der Patientenbeauftragte der Bundesregierung Schwarze befürchtet, dass sich dadurch viele krank zur Arbeit schleppen werden. In den Funke-Zeitungen kritisiert er außerdem das Aus für die telefonische Krankschreibung. Angesichts stark steigender Mieten fordert der Deutsche Gewerkschaftsbund einen sofortigen 6-jährigen Mietenstopp. Außerdem brauche es einen massiven Ausbau von öffentlichem und sozialem Wohnungsbau, eine wirksame Mietpreisbremse und schärfere Regeln gegen Mietwucher, so ein Sprecher. Für Sachsen-Anhalts Schülerinnen und Schüler sind die Sommerferien gestartet und für viele geht's auch in den Urlaub. Die Bundespolizei Magdeburg ruft deshalb aber auch nochmal zu besonderer Vorsicht auf. Sowohl im In- und Ausland treiben Diebe rund um Bahnhöfe häufige Unwesen. Die Beamten rufen außerdem dazu auf, unter keinen Umständen auf die Gleise zu gehen. Bei der Fußball-WM steht Kolumbien nach einem 1:0 gegen Ghana im Achtelfinale, genau wie Ägypten und Argentinien. Ägypten setzte sich gegen Australien mit 5:3 nach Elfmeterschießen durch. Argentinien schrammte knapp an einer Blamage vorbei und gewann mit 3:2 nach Verlängerung gegen Kap Verde. Die nächsten Nachrichten in einer Stunde.
14: 11:02. Der Radio-SAW-Verkehrsservice, der schnellste mit SAW-Lern. A2 Richtung Hannover, zwischen Raststätte Börde und Bornstedt, eine ungesicherte Unfallstelle. Fahrt ihr bitte vorsichtig. Die Flitzerblitzer, das sind ganz schön viele. Danke fürs Melden. Auf der A2 Richtung Berlin, zwischen Allerengersleben und Rastplatz Lorkberg. A36 Richtung Braunschweig, Höhe Wernigerode Nord. B100 Richtung Halle, hinter der Europachaussee. B107 Fischbeck beidseitig. B244 Ortseingang Söllingen auch beidseitig. In Bad Düben, Muldebrücke stadtauswärts. Braunschweig, Güldenstraße. In Leipzig, Schönauer Straße und Bornaische Straße beidseitig. Hat uns Sven gemeldet. Dankeschön. In Haldensleben auf dem Jungfernstieg. In Halle, Hans-Dietmar-Straße beidseitig. Paracelsus-Straße und Liebenauer Straße beidseitig. Auf dem Magdeburger Ring Richtung A2, kurz vor der Abfahrt Kirschweg, da an der 60er-Zone. In Merseburg in der Teichstraße und Rieder aus Ballenstedt kommend auch beidseitig. Wenn ihr noch was seht, Flitzerblitzer oder Staus, ruft gerne an. Die kostenfreie Service-Online 0800 1630 630. Geht natürlich auch per WhatsApp, die Nummer auf radiosavi.de. Dankeschön. Wir wünschen euch eine gute Fahrt durchs SAW-Land und haben noch eine Sofortmeldung für die A2 Richtung Hannover zwischen Lehrte und Kreuz Hannover Ost. Da sind Gegenstände auf der Fahrbahn. Fahrt ihr bitte vorsichtig. Da oben sehen wir die Sonne, aber die sehen wir nicht überall und die sehen wir vor allem nicht den ganzen Tag. Im Moment aber in Schönebeck 17 Grad, höchstens 22 Grad und viele dichte Wolken unterwegs. Und deswegen gibt's vom Nachmittag bis zum Abend hin immer wieder leichten Regen. Und morgen zum Sonntag bei bis 25 Grad Schauer und Gewitter.
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14: Und im Radio zwei frisch verheiratete Stimmen. Vor 5 Wochen war es Dua Lipa, jetzt mit Houdini. Gestern war es Taylor Swift, gleich mit ihrer neuen Single I Knew It, I Knew You. Und wie die Zeremonie in New York ablief, das hört er gleich. Super.

0: Ja, sie hat's getan. Lange Gerüchte und ja, es ist passiert. Taylor Swift und ihr Travis Kelce sind jetzt verheiratet. Hat sich im New Yorker Madison Square Garden das Jawort gegeben. Das Paar wochenlang brodelte die Gerüchteküche rund um die Hochzeit. In den USA, unsere Kollegin Tina Eck, das war natürlich alles hochgeheim. Angeblich wussten sogar die Gäste bis zur letzten Minute nicht, wo genau sie hin sollten. Aber dann wurde das Jawort doch öffentlich verkündet, ne?
1: Ja, genau. Am Abend, hier unserer Zeit so gegen 7:30, erstrahlte plötzlich eine große rosa Leuchtreklame am Madison Square Garden. Just Married. Das Just mit einem Doppel-T, Taylor und Travis. Es war also passiert und damit wussten dann auch Volk und Fans endlich offiziell Bescheid. Der Comedy-Star Adam Sandler, ein Freund der beiden, zelebrierte die Zeremonie. Es dürfte also humorvoll geblieben sein. Brautjungfern und sowas gab es nicht. Es blieb alles in der Familie. Die Brüder von Swift und Kelce waren jeweils Trauzeugen.
0: Was weißt du noch über die Zeremonie, wie das abgelaufen ist?
1: Taylor Swift trug ein weißes Kleid von Dior und Schmuck von Cartier. Kelce trug auch Dior und ein ganzes Feuerwerk an VIPs und Promis kamen in dunklen Limousinen vorgefahren. Sie verschwanden unter einem großen Zelt, aber einige wurden doch gesichtet, zum Beispiel Hugh Grant, Ethan Hawke, Ed Sheeran, Jennifer Lopez, Jimmy Fallon und auch Bradley Cooper, der aber in der Bullenhitze zu Fuß zum Madison Square Garden marschierte. Später dann gab es ein Gewitter, aber Regen bei der Hochzeit soll ja Glück bringen.
0: Dankeschön. In den USA, Tina Eck. Popstar Taylor Swift und Footballprofi Travis Kelce sind jetzt verheiratet.

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6: Die gewaltigste Stahlkonstruktion Europas ist die Trogbrücke in Magdeburg. 24.000 Tonnen Stahl wurden verarbeitet, um den Mittellandkanal über die Elbe zu führen.
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16: Gleich 11.30 Uhr, der Radio-Verkehrsservice, der schnellste Messer-WLANs. Geht los mit der A2 Richtung Hannover. Zwischen Raststätte Börde und Bornstedt eine ungesicherte Unfallstelle. Fahrt ihr bitte vorsichtig. Die Flitzerblitzer, das sind einige. Dankeschön fürs Melden. Auf der A2 Richtung Berlin zwischen Allerengersleben und Rastplatz Lockberg. A36 Richtung Braunschweig, Höhe Wernigerode Nord. B100 Richtung Halle hinter der Europachaussee. Es blitzt auf der B107 in Fischbeck, beidseitig. B244 Ortseingang Söllingen, beidseitig. In Bad Düben, Muldebrücke Stadt auswärts. In Braunschweig, Güldenstraße. In Leipzig, Schönauer Straße und Bornaische Straße, beidseitig. In Heidensleben, Jungfernstieg. In Halle, Hans-Dietmar-Straße, beidseitig. Paracelsus-Straße und Liebenauer Straße. Auch beidseitig. Es blitzt auch auf dem Magdeburger Ring Richtung A2 kurz vor der Abfahrt Kirchweg. In Merseburg in der Teichstraße und in Rieda aus Ballenstedt kommend beidseitig. Falls ihr auch noch was seht, Flitzer, Blitzer oder Staus, entweder anrufen, kostenfreie Service-Hotline 0800 1630 630 oder das Ganze per WhatsApp. Die Nummer auf radiosw.de. Wir wünschen euch eine gute Fahrt durchs SAW-Land. Nein, wir werden uns jetzt nicht darüber beschweren, dass wir nur 20 Grad heute bekommen, sondern freuen uns einfach, dass es nicht 40 werden, oder? Im Moment haben wir in Bad Lauchstädt 19 Grad, wir kriegen sogar bis zu 22 Grad, aber viel Sonne eben nicht. Stattdessen kommen immer mehr dichte Wolken und dann gibt es zum Nachmittag bis zum Abend hin immer wieder Regen. Ja? Und der Nacht geht so weiter bei 16 bis 11 Grad und morgen der Sonntag Schauer, Gewitter 20 bis 25.
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16: Aber angeblich geht das ja jetzt gar nicht so weiter mit dem Wetter. Angeblich ist ja die große Hitze schon wieder auf dem Weg und kommt dann demnächst. Ob da was dran ist? Wir fragen gleich mal unseren Wetterauskenner. Nach diesem Doppel, Miles Smith und Niall Horan, Drive Safe, kommt nach Alicia Keys. 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

0: man jetzt von einem Wochenende zum nächsten mal eben die Temperaturen quasi halbiert. Also viel mehr als 20 gibt's ja heute nicht. Er kümmert sich um das Wetter im SRW-Land. Frank Abel, schönen guten Tag, Herr Abel.
1: Guten Tag, Herr Kloss.
0: Wie viel angenehmer wird denn dieses Wochenende im Vergleich zum letzten?
1: Ja, auf jeden Fall geht's ja fast nur angenehmer. Ich meine, Sonne ist schön, aber 40 Grad nicht mehr, wir haben mal gemerkt. Nein, also deutlich angenehmer an diesem Wochenende, weil, gut, ein bisschen leicht angekratzt das Wetter mit so ein paar einzelnen Schauern jetzt auch gerade so in Richtung Ende dieses Wochenendes. Na, da kann es noch mal ein bisschen so sein. 22, vielleicht mal 24 Grad, das sind so die Höchstwerte, da können wir uns dran gewöhnen. Aber die gute Seite ist, es gibt auch immer mal Sonne zwischen den Wolken und es bleibt die meiste Zeit zumindest trocken und von daher kann man draußen schön was tun.
0: Ja, und angeblich kommt ja die große Hitze nächste Woche zurück. Was sagst du dazu?
1: Naja, also es ist ordentlich wackelig noch auf den Füßen. Es ist so, dass sich wieder eine Hitzeblase über Europa aufbaut, Südwesteuropa, so wie letztes Mal. Aber jetzt haben wir noch einen Gegenspieler, so ein Tief über der Ostsee oder über Nordosteuropa und das hält so ein bisschen dagegen. Ist auch der Grund, warum wir so einen lebhaften Wind haben im Moment. Und wahrscheinlich wird sich die Hitze nicht so weit bis zu uns fortsetzen. Also südliches SRW-Land, so Mitte, kurz nach Monatsmitte, könnte auch mal wieder über 35 Grad gehen, wird aber mit jedem Kilometer nach Norden schwieriger. Also Hitze, Monatsmitte, kurz danach, vielleicht, wahrscheinlich, aber nicht in dem Ausmaß, glaube ich zumindest. Es gibt eine ganz geringe Wahrscheinlichkeit dafür.
0: Dankeschön, Frank Abel.
2: Alle Fünfe gerade sein lassen. Das haben wir uns verdient. Ein schönes Wochenende im SAW-Land.

am Wochenende ganz entspannt zu Hause chillen oder im Garten oder mal rüber zu fahren nach Dessau zum Dessfest oder zum Bonanza Open Air nach Schöningen. Da gibt's heute abends die große Radio-Survey-Party. Oder ihr macht ganz was anderes. Wir haben noch ganz viele Tipps bei uns im Netz. Radio-Survey.de. Immer ein guter Tipp. Bei uns bleiben. Ted Stanetzky gleich ab 12. Schönes Wochenende.

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1: So, für mich geht's ja ab nächster Woche auch in den Urlaub. Und da habe ich jetzt so eine Dachbox auf dem Auto. Die ist total praktisch. Man hört die Kinder während der Fahrt kaum noch.
2: Aber jetzt sag mal.
1: Nee, natürlich nicht. Also guckt aber, bevor ihr los seid, ob das Teil auf euch richtig festgemacht ist. Also, ich bin nochmal weg. Nadine ist wieder da und starte mit dir, mein lieber Eike, in die erste Sommerferienwoche.
2: So ist es. Wir haben eine ganze Menge vor. Wir suchen zum Beispiel eure schönsten Sommerplätze in Sachsen-Anhalt, sind bei einer Musikschule, die ihr eigenes Musical auf die Bühne bringt. Und wir kümmern uns nächste Woche mal ums Küssen.
1: Ja, das klingt doch nach einem guten Plan. Also freut euch auf die kommende Woche. Es lohnt sich.
2: Und jetzt schon mal ein Abschiedskuss für dich in Urlaub. Psst.
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15: Am 2. 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Der Klassenerhalt gelang nur durch eine Mannschaft, die bis zum Schluss alles gegeben hat und dank der treuen Fans, die den FCM bei jedem Spiel unterstützt haben. Das soll auch weiterhin so bleiben, weshalb der Verein den Fans auch für die kommende Saison eine Karte für die 17 Heimspiele anbietet. Martin Geistert, kaufmännischer Geschäftsführer des FCM.
16: Ja, wir haben auch in diesem Jahr wieder mit 15.000 Dauerkarten geplant und am Ende ist es für uns ein sehr, sehr starkes Commitment unserer Fans, sich eine Dauerkarte zu kaufen und auch bei jedem Spiel vor Ort zu sein.
15: Der FCM plant zunächst bis zum 12. 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
2: Ich bin Dirk Jostes. Guten Tag.
17: In Erfurt herrscht wegen des AfD-Parteitags der Ausnahmezustand. Tausende Gegendemonstranten versuchen, die Anreise der Delegierten zu verhindern. Mehr von Tim Britztrup.
18: Das hat aber ganz offensichtlich nicht geklappt. Die Aktionen sind wirkungslos geblieben. Die meisten Teilnehmer sind schon am Veranstaltungsort. Die Polizei hat trotzdem weiter alle Hände voll zu tun. Rund um die Stadt sind mehrere Straßen blockiert, darunter auch die A71. Und die Demos gehen weiter. Insgesamt werden rund 50.000 Menschen erwartet, darunter auch hunderte gewaltbereite Linksextremisten.
17: Finanzminister Klingbeil will im kommenden Jahr deutlich mehr Schulden aufnehmen. Das zeigt der Haushaltsentwurf, der dem ARD-Hauptstadtstudio vorliegt. Sönke Röhling, um welche Summe geht es da?
19: Also insgesamt plant Klingbeil Ausgaben von rund 555 Milliarden Euro ein. Das sind knapp 6% mehr als in diesem Jahr. Dafür sollen über 200 Milliarden Euro Schulden aufgenommen werden. Das wäre die zweithöchste Verschuldung aller Zeiten. Knapp 120 Milliarden neue Schulden sind demnach für den regulären Haushalt vorgesehen. Mehr als 80 Milliarden kommen noch im Rahmen der Sondervermögen Bundeswehr, Infrastruktur und Klimaneutralität dazu. Das Bundeskabinett will den Haushaltsentwurf am Montag beschließen.
17: Die Kritik an der geplanten Krankschreibung ab dem ersten Fehltag reißt nicht ab. Der Patientenbeauftragte der Bundesregierung Schwarze befürchtet, dass sich dadurch viele krank zur Arbeit schleppen werden. In den Funke-Zeitungen kritisiert er außerdem das Aus für die telefonische Krankschreibung. Angesichts stark steigender Mieten fordert der Deutsche Gewerkschaftsbund einen sofortigen 6-jährigen Mietenstopp. Außerdem brauche es einen massiven Ausbau von öffentlichem und sozialem Wohnungsbau, eine wirksame Mietpreisbremse und schärfere Regeln gegen Mietwucher, so ein Sprecher. Für Sachsen-Anhalts Schülerinnen und Schüler sind die Sommerferien gestartet und für viele geht's auch in den Urlaub. Die Bundespolizei Magdeburg ruft deshalb aber auch nochmal zu besonderer Vorsicht auf. Sowohl im In- und Ausland treiben Diebe rund um Bahnhöfe häufige Unwesen. Die Beamten rufen außerdem dazu auf, unter keinen Umständen auf die Gleise zu gehen. Bei der Fußball-WM steht Kolumbien nach einem 1:0 gegen Ghana im Achtelfinale, genau wie Ägypten und Argentinien. Ägypten setzte sich gegen Australien mit 5:3 nach Elfmeterschießen durch. Argentinien schrammte knapp an einer Blamage vorbei und gewann mit 3:2 nach Verlängerung gegen Kap Verde. Die nächsten Nachrichten in einer Stunde.
20: 12:02 Uhr, hier ist der Radio SAW Verkehrsservice, der schnellste im SAW-Land. A2 Richtung Hannover zwischen Rastorf-Börde-Nord und Bornstedt. Blockade nach Unfall klingt dramatisch. Auf der rechten Spur geht nichts, aber ihr kommt links ganz gut vorbei. Das ist alles gut. Alles andere ist auch frei. Blitzer, Blitzer. Auf der A2 Richtung Berlin zwischen Allerengersleben und Rastplatz Nordberg. A36 Richtung Braunschweig. Höhe Wernigerode-Nord. Auf der B4 Bad Harzburg Richtung Torfhaus wird geblitzt. B100 Richtung Halle hinter der Europachaussee. B107 in Fischbeck beidseitig. B244 Ortseingang Söllingen, auch hier beidseitig. Blitzer in Bad Düben auf der Muldebrücke stadtauswärts. In Braunschweig, Güldenstraße, in Leipzig auf der Schönauer Straße und der Bonner Ischenstraße beidseitig. In Haldensleben auf dem Jungfernsteg. Halle, da kann es euch erwischen auf der Hans-Dittmar-Straße beidseitig, Paracelsus-Straße und der Liebenauer Straße. Auf dem Magdeburger Ring Richtung A2, kurz vor der Abfahrt Kirschweg wird geblitzt. In Merseburg in der Teichstraße, in Rieder aus Ballenstedt kommend, hier beidseitig und in Dessau auf der Köthener Straße stadtauswärts. Noch was gesehen? Einfach anrufen, kostenfrei. Unsere Service-Hotline 0800 1 630 630. Oder ihr macht's per WhatsApp, die Infos radio-saw.de. Euch allen, wo es geht, eine gute und sichere Fahrt durchs SAW-Land. Das Wetter mit Sommerleid. Oh, geht doch schön zum Durchatmen, Durchpusten. Aktuell in Teutschenthal 18 Grad. Oh, freundlicher Start, aber dann kommen vom Westen immer dichtere Wolken rein. Leichter Regen ist möglich. 22 Grad, die höchsten Werte heute. Morgen etwas wolkiger, etwas schauriger, 25 Grad.
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22: 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Oh, das tut so gut. Die Goo Goo Dolls dabei, Miley Cyrus dabei, Sommer dabei, ihr dabei. Ich sag hi. Hey.

Hallo unterwegs. Der Radio SAW Verkehrsservice, eine Sofortmeldung haben wir für euch für die A2 Richtung Berlin zwischen Wunsdorf, Lute und Garbsen. Gefahr durch Tiere auf der Fahrbahn. Vorsicht auf der A2 Richtung Berlin zwischen Wunsdorf, Lute und Garbsen. Tiere auf der Fahrbahn. Euch allen eine gute und sichere Fahrt mit den Superhits fürs SAW-Land.

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Alex Warren im Fiebertraum und ich spüre im selben, da kommt doch gleich was, das richtig Hitzewellen auslöst. Deep Blue Something mit dem herrlichen Breakfast at Tiffany's direkt nach Anna Nacklapp hier auf Radio SAW. Hey.

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5: 12.30 Uhr, hier ist der Radio SAW Verkehrsservice, der schnellste im SAW-Land. A2 Richtung Hannover zwischen Rasthof Börde Nord und Bornstedt, rechte Spur nach Unfall blockiert. Alles andere okay auf den Straßen, Flitzerblitzer stehen. A2 Richtung Berlin zwischen Allerringersleben und Rastplatz Lorkberg. A36 Richtung Braunschweig, Höhe Wernigerode Nord. B4 Bad Harzburg Richtung Torfhaus, auf der B100 Richtung Halle, hinter der Europaschaussee wird geblitzt, B107 in Fischbeck beidseitig. B244 am Ortseingang Söllingen. Dessau auf der Köthener Straße stadtauswärts, Bad Düben, Muldebrücke stadtauswärts, Blitzer in Braunschweig, Güldenstraße, in Leipzig auf der Schönauer Straße und der Bornaischen Straße, hier beidseitig. Achtung in Haldensleben auf dem Jungfernsteg, in Halle Hans-Dittmar Straße, Paracelsus Straße, Liebenauer Straße, Magdeburger Ring Richtung A2, kurz vor der Abfahrt Kirschweg. In Merseburg in der Teichstraße wird geblitzt, in Rieder aus Ballenstedt kommend, hier beidseitig. Noch was gesehen? Einseitig, zweiseitig, dreiseitig, sonst wie seitig? Einfach anrufen, kostenfrei. Unsere Service-Hotline 0800 1 630 630, oder per WhatsApp die Infos radio-saw.de. Euch allen, wo es geht, eine gute und sichere Fahrt durchs SAW-Land. Das Wetter in Sommerversion schön, aber mit nicht so viel Öl. Bis zu 22 Grad sind drin, aktuell in Gentin 18 Grad. Von Westen kommen dichte Wolken rein, ab und zu gibt es ja leichten Regen. Morgen etwas wolkiger, etwas regnerischer, 25 Grad. 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Lieblingsmusik, und es gibt ein Lieblingslied, das wird von ganz, ganz vielen gesungen. Es hat so ein bisschen was Messianisches. Stelle ich euch vor, nach dem Frischen von Martin Garrix und Ed Sheeran, nach Nelly Furtado, nach Post Malone. Ich bin Ted Stanetzky, hallo.

0: Frischer Superhit fürs SAW-Land. Martin Garrix und Ed Sheeran, Repeated. Das ist die beste Mischung und die meiste Abwechslung. Das ist Lieblingsmusik. Und eine Lieblingshymne, die kennen die Fans des Fußballs schon sehr, sehr lange. Jürgen Klopp singen sie, schon irgendwie und drei Tage. Und jetzt ist er einfach da, der Messias, der den deutschen Fußball so reinmachen will und weismachen will, wie seine Kauleiste schon ist. Was sagst du selber, Jürgen?
1: Ja gut, aus Mangel an Alternativen.
0: Oh, er ist bescheiden geblieben. Es ist noch viel zu erledigen. Es geht um Geld, es geht um Verträge. Der muss erstmal rausgeboxt werden bei dem, was er da macht. Aber viel Zeit ist nicht, um einen neuen deutschen Bundestrainer in Sachen Fußball zu installieren. Denn Ende September heißt es schon Klassiko Deutschland gegen Holland. Ein ernstes Spiel in Sachen Nations League und Quali für die nächste Fußball-Europameisterschaft. Hier, Quali ist schon gelaufen. Him haben sich qualifiziert. Austus hat sich qualifiziert. Die Imagine Dragons auch.

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Achtung Autofahrer, der Radio SAW Verkehrsservice mit einer Sofortmeldung für die A2 Richtung Hannover. Zwischen Bornstedt und Alsleben eine ungesicherte Unfallstelle auf der linken Spur A2 Richtung Hannover. Zwischen Bornstedt und Alsleben ungesicherte Unfallstelle auf der linken Spur. Vorsicht hier, wo immer ihr unterwegs seid, eine gute und sichere Fahrt mit den Superhits fürs SAW-Land. Mit Bruno Mars Grenade und der Purple Disco Machine Hypnotized.

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9: Ich bin Dirk Justes, guten Tag. In Erfurt läuft der AfD-Parteitag. Trotz massiver Gegenproteste ist die Veranstaltung in der Messehalle pünktlich losgegangen. Demonstranten hatten unter anderem Zufahrtsstraßen blockiert. Mehr von Tim Britztrup.
10: AfD-Co-Chef Kupala bezeichnete die Demonstranten als Chaoten und das letzte Aufgebot der parteipolitischen Konkurrenz. Parteitage abzuhalten sei ein verbrieftes Recht. Auf dem Parteitag stellen sich die Chefs Weidel und Kupala zur Wiederwahl. Außerdem geht es um die anstehenden Landtagswahlen in Sachsen-Anhalt und Mecklenburg-Vorpommern. In beiden Ländern liegt die AfD in Umfragen vorn. Die Partei sieht sich bereit, Regierungsverantwortung zu übernehmen.
9: Die Kritik an der geplanten Krankschreibung ab dem ersten Fehltag reißt nicht ab. Der Patientenbeauftragte der Bundesregierung Schwarze befürchtet, dass sich dadurch viele krank zur Arbeit schleppen werden. In den Funke-Zeitungen kritisiert er außerdem das Aus für die telefonische Krankschreibung. Vom Tellerwäscher zum Millionär. Das ist der amerikanische Traum. Heute am 250. Jahrestag der USA fragen sich viele, in welche Richtung bewegt sich das Land der unbegrenzten Möglichkeiten. Die Politik von US-Präsident Trump sorgt für Verunsicherung im Land selbst und auch weltweit. Der USA-Experte Andrew Dennison blickt trotzdem positiv nach vorn.
11: 250 Jahren als Republik und die Fähigkeit, eine schnell wandelnde Welt gewachsen zu sein, steht meiner Meinung nach noch bei den Amerikanern, weil sie Träumer sind mit ihrem amerikanischen Traum, aber weil sie auch Pragmatiker sind und immer den Weg von A nach B suchen. Und daher bleibe ich blauäugig optimistisch, wie ein Amerikaner es sein soll.
9: Beschwerderekord bei der Schlichtungsstelle Reise und Verkehr. Im ersten Halbjahr sind 29.000 Anträge eingetrudelt. In den meisten Fällen geht es um ausgefallene oder verspätete Flüge. Gründe dafür waren beispielsweise Streiks und der Irankrieg. An der Schleuse Hohenwarte im Jerichoer Land hat die Polizei ein Frachtschiff mit betrunkener Crew gestoppt. Beim Kapitän wurden gestern 1,5 Promille gemessen, beim Steuermann 1,3. Größere Verzögerungen gab es nicht, laut Polizei fuhr ein anderer Bootsführer das Schiff aus der Schleuse. Jürgen Klopp ist grundsätzlich dazu bereit, neuer Fußball-Bundestrainer zu werden. Das hat er bei Magenta TV gesagt. Dabei aber auch klargestellt, dass er aktuell noch einen Vertrag bei Red Bull hat. Nach dem peinlichen WM-Aus schon im 16. Finale war Julian Nagelsmann gestern als Bundestrainer zurückgetreten. Die nächsten Nachrichten in einer Stunde.
12: 13.03 Uhr. Hier ist der Radio SAW Verkehrsservice, der schnellste im SAW-Land. A2 Richtung Hannover zwischen Bornstedt und Alsleben eine ungesicherte Unfallstelle auf der linken Spur. Flitzer, Blitzer. A2 Richtung Berlin zwischen Allerigersleben und Rastplatz Lordberg. A36 Richtung Braunschweig, Höhe Wernigerode Nord. Blitzer auf der B4 Bad Harzburg Richtung Torfhaus. B100 Richtung Halle an der Europachaussee. B107 Fischbeck beidseitig. Auf der B244 am Ortseingang Söllingen wird geblitzt. Steht ein dicker, fetter Anhänger im Kofferschrank. Dessau, Köthener Straße stadtauswärts haben wir. Bad Düben, Muldebrücke stadtauswärts. Blitzer in Braunschweig auf der Güldenstraße. Leipzig auf der Schönauer Straße und der Bornheischen Straße hier beidseitig. Achtung in
6: in Haldensleben am Jungfernstieg, in Halle, Hans-Dittmar-Straße, Paracelsus-Straße, Liebenauer Straße. Geblitzt wird auf dem Magdeburger Ring Richtung A2, kurz vor der Abfahrt Kirschweg. In Merseburg, in der Teichstraße und in Rieder aus Ballenstedt kommend beidseitig. Habt ihr noch mehr gesehen? Echt jetzt? Einfach her damit. Kostenfrei, wir sagen weiter, was ihr weiter sagt. Unter der 0800 1-630-630. Wenn ihr es lieber per WhatsApp macht, kein Problem. Alles dazu radio-saw.de. Schnappt euch beide Nummern rein, damit ins Smartphone drin sein hier in der Band, in der Family. Euch allen eine gute und sichere Fahrt. Das Wetter mit mehr Wolken und ab und zu ein bisschen Regen dabei. 22 Grad, die höchsten Werte im Moment in Teutschenthal um die 18 Grad. Der Sommer ist nicht mehr ganz so grinsebackig drauf, wie in den letzten Tagen das mal war. Kommt aber nächste Woche auf jeden Fall wieder. Morgen am Sonntag viele, viele Wolken, immer mal Schauer, auch vereinzelt Gewitter möglich bei 25 Grad.
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13: Da wird doch der Kleine es nicht wagen, dem Großen ein Bein zu stellen und ihn dann noch zu schubsen? Doch, die haben das gewagt. Welche Kleinen und Großen ich meine, das sage ich euch nach den ersten dreien. Und erstmal Hallo.

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1: Jetzt erstmal einen Tee trinken, um die Nerven zu beruhigen. Originalton von Superstar Lionel Messi gestern, nachdem das Spiel gegen Kap Verde bei der Fußball-Weltmeisterschaft auf Messis Schneide stand. Eine Blamage war drin, aber hat nicht ganz sollen sein. Nee, Argentinien rettet sich in die nächste Runde. Ägypten ist auch weiter, Kolumbien ist auch weiter und ich spiele den Ball jetzt weiter zu Thilo Vogelsang.
2: Wer heute Nacht nicht genug von Lionel Messi zu sehen bekommen hat, kann das jetzt völlig unerwartet in einem Trailer zum neuen Spider-Man-Film nachholen. Der Kapitän der argentinischen Nationalmannschaft spielt sich darin selbst. Auf der Suche nach Spider-Man kommt er in New York in ein Café. Dort sitzt die Hauptfigur, die so überwältigt ist, den Superstar zu treffen, dass sie in einem Nebenzimmer verschwindet, als Spider-Man zurückkommt und mit Messi durch eine Häuserschlucht davonfliegt. Ob der Weltmeister auch im kompletten Film mitspielt, werden wir ab dem 29. Juli im Kino erfahren. Der Vergleich mit Spider-Man ist vielleicht gar nicht so weit hergeholt, denn 8 Stunden und 39 Minuten, das sind über 5 Spiele, hat Spaniens Torhüter Unai Simon bei einer Weltmeisterschaft keinen Ball mehr in sein Tor gelassen. Das ist neuer Rekord. Bei der WM vor 4 Jahren kassierte Simon gegen Japan seinen letzten Gegentreffer. Ob das am Montagabend im Achtelfinale gegen Portugal so bleibt, wir werden sehen.
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11: 13.30 Uhr. Hier ist der Radio SAW Verkehrsservice, der schnellste im SAW-Land. Die A2 ist Richtung Hannover zwischen Bornstedt und Alsleben nach Unfall auf der linken Spur gesperrt. Alles andere fährt. Flitzerblitzer lauern auf der A2 Richtung Berlin zwischen Allerinnersleben und Rastplatz Lorkberg. A36 Richtung Braunschweig, Höhe Wernigerode Nord. Auf der B4 Bad Harzburg Richtung Torfhaus wird geblitzt. B100 Richtung Halle an der Europachaussee. B107 in Fischbeck beidseitig. B244 Ortseingang Söllingen, auch hier beidseitig. Achtung in Dessau auf der Köthener Straße stadtauswärts. In Bad Düben, Muldebrücke stadtauswärts. Blitzer in Braunschweig, Güldenstraße in Leipzig auf der Schönauer und der Borneischen Straße. In Haldensleben auf dem Jungfernstieg, Blitzer in Halle, Hans-Dittmar-Straße, Paracelsus-Straße, Liebenauer-Straße, Magdeburg, Ring Richtung A2, kurz vor der Abfahrt Kirschweg, Merseburg in der Teichstraße, Rieder aus Ballenstedt kommend und der auch noch beidseitig. Habt ihr noch mehr gesehen? Einfach anrufen, kostenfrei. Unsere Service-Hotline 0800 1 630 630. Danke fürs Melden oder danke fürs Schreiben und per WhatsApp schicken. Na klar, geht auch. Alle Infos dazu radiosaw.de. Euch eine gute und sichere Fahrt, wo immer ihr unterwegs seid.
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11: Das Wetter wird immer wolkiger und wolkiger, 22 Grad die höchsten Werte, manchmal kommt oben auch ein bisschen was raus, Zörbig sagt 18 Grad, geht, ist gut, angenehm, nicht zu deftig und heftig. Morgen am Sonntag viele, viele Wolken, einzelne Schauer, auch Gewitter möglich, Konjunktiv 98, kann sein, muss nicht sein, wie immer, 25 Grad die Werte. Der Sommer macht eine kleine Mini-Pause, aber nächste Woche nimmt er wieder Fahrt auf. Nie Pause, die Superhits. Jeden Tag, den ganzen Tag, volle Fahrt voraus, hier auf Radio SAW. Ich bin Ted Stanetzky. Euch allen, hallo.

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Und das ist manchmal schon schön schräg, ne? Wenn man so die Welt betrachtet. Ne? Oh, wir könnten jetzt stundenlang. Nein. Ich meine jetzt zum Beispiel die Amis, die sich schlapplachen, weil wir so wenig Klimaanlagen haben. Ne? Und wenn Hitze kommt, gar nicht klarkommen. Schlachen wir uns den Schlapp, wenn die Pappmaschierhäuser bei denen umfallen, wenn mal der Wind pustet? Nö. Wir freuen uns einfach mit den Amis, vor allem mit den American Girls, die gleich besungen werden, niederknienderweise von Harry Styles. Direkt nach Rihanna, direkt nach Coldplay. Das ist Radio SAW, okay? Yeah.

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14: Ich bin André Glatzel. Guten Tag. In Erfurt demonstrieren rund 20.000 Menschen gegen die AfD. Trotz Störaktionen konnte der Parteitag aber pünktlich starten. Ein Tagesordnungspunkt, die Wiederwahl der Parteichefs Weidel und Krupalla. Beide sind in ihren Ämtern bestätigt worden. Krupalla fuhr mit rund 70% allerdings ein deutlich schwächeres Ergebnis ein als beim letzten Mal. Weidel kam auf rund 81% und konnte ihr Ergebnis leicht verbessern. Wie steht es um die Demokratie in den USA? Das fragen sich viele, vor allem heute am 250. Jahrestag der Vereinigten Staaten. Bei der zentralen Feier in Washington wird sich US-Präsident Trump einmal mehr selbst inszenieren. Das ist aber nur die eine Seite der Feierlichkeiten, sagte uns der USA-Experte Andrew Dennison.
15: Die Barbecues, die in den Hinterhöfen stattfindet, in den kleinen Straßen und Nachbarschaften, die Leute gehen auf der Straße und feiern, die Parks sind voll mit Leuten, alle Sprachen werden gesprochen und das ist ein Gesellschaftsfeier durch das ganze Land. Nicht nur dieser pompöse imperiale Ansatz, dass aus Washington kommt, sondern die Bürgernähe, die man da wirklich spürt.
14: Finanzminister Klingbeil will für das kommende Jahr neue Schulden in Höhe von über 200 Milliarden Euro aufnehmen. Das berichtet das Erste. Demnach sind knapp 120 Milliarden neue Schulden für den regulären Haushalt vorgesehen. Mehr als 80 Milliarden kommen im Rahmen der Sondervermögen Bundeswehr, Infrastruktur und Klimaneutralität dazu. Das Handwerk fordert für den Herbst ein zweites Reformpaket. Die Lohnzusatzkosten müssten wieder Richtung 40%, so Handwerkspräsident Dittrich in der Bild. Der starke Anstieg der Rentenbeiträge müsse durch eine entsprechende Senkung der Krankenkassen- und Pflegebeiträge mindestens kompensiert werden. Nach dem Anschlag auf den Magdeburger Weihnachtsmarkt will Sachsen-Anhalt gefährliche Personen schneller entdecken. Die Polizei führt dafür ein landesweit einheitliches Verfahren ein. Es soll Personen mit hohem Risikopotenzial zügiger in den Blick nehmen. Innenministerin Tamara Zieschang sagte, Gefahren entstünden nicht aus dem Nichts. Oft gäbe es vorher Hinweise und Signale. Der Untersuchungsausschuss im Landtag hatte Schwächen im Behördenhandeln benannt. Bei der Fußball-Weltmeisterschaft stehen heute die ersten Achtelfinals an. Am Abend spielt zunächst Co-Gastgeber Kanada gegen Marokko. Danach bekommt es Titelfavorit Frankreich mit Deutschland-Bezwinger Paraguay zu tun. Die nächsten Nachrichten in einer Stunde.
16: 14.03 Uhr. Hier ist der Radio SAW Verkehrsservice, der schnellste im SAW-Land.
3: A2 Richtung Hannover zwischen Bornstedt und Alsleben Behinderungen nach Unfall auf der linken Spur. Flitzer, Blitzer. A2 Richtung Berlin zwischen Allerringersleben und Rastplatz Lorkberg. A36 Richtung Braunschweig, Höhe Nord. B4 Bad Harzburg Richtung Torfhaus. B100 Richtung Halle hinter der Europaschaussee. Blitzer auf der B107 in Fischbeck beidseitig. B244 am Ortseingang Söllingen, auch hier beidseitig. Achtung in Dessau auf der Köthener Straße stadtauswärts. Bad Düben, Muldebrücke stadtauswärts. In Braunschweig kann es euch erwischen auf der Guldenstraße mit Ü-Strichen, Güldenstraße. In Leipzig auf der Schönauer Straße mit Ü-Strichen und der Bornaischen Straße ohne Striche. Ne? In Haldensleben auf dem Jungfernstieg. Achtung in Halle, Hans-Dittmar-Straße, Paracelsus-Straße, Liebenauer Straße. Magdeburg, Ring, Richtung A2, kurz vor der Abfahrt Kirschweg. Blitzer in Merseburg, in der Teichstraße, in Rieder, aus Ballenstedt kommend, auch hier beidseitig. Habt ihr noch was gesehen? Einfach anrufen, kostenfrei, unsere Service-Hotline. 0800, dann die 1, dann 630 und dann nochmal die 630. Oder per WhatsApp, die Infos dazu, radio-saw.de. Danke fürs Melden, danke fürs Schreiben, danke fürs Abspeichern beider Nummern bei euch im Smartphone und euch allen eine gute und sichere Fahrt, wo immer ihr unterwegs seid. Das Wetter in Sommervariante, aber so in mild, ne, so in ruhig und in unspektakulär. Im Moment in Hettstedt 18 Grad, 22 Grad die höchsten Werte, dichte Wolken, ab und zu kommt da ein bisschen was raus. Morgen am Sonntag viele Wolken, da kommt ein bisschen mehr raus, vereinzelt auch Gewitter, 25 Grad.
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3: Der Teddy Swim, der muss ein Kumpel sein von Julian Nagelsmann. Er hat ihm zumindest so einen Song gewidmet, ne? Mr. Know-It-All.
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3: Oder doch nicht? Auf jeden Fall ist der Song irre. Direkt nach Lorraine, ich sag Hallo. So

machen glücklich. Ne? Besonders das Auspacken, ne? Wenn sie riesig groß sind. Habe ich neulich eins mitgebracht und sie packt aus und aus und aus und dann plötzlich der Schrei, die Freude. Oh, Luftpolsterfolie! Und sie war gar nicht mehr zu bremsen. Und ich sag, da ist noch ein Fernseher drin. Der ist für die Fussi-WM. War gar nicht interessant. Naja, wenn's glücklich macht, macht es. Genau wie die Superhits in der besten Mischung und der meisten Abwechslung. Freut euch auf Olivia Dean und das soulige Man I Need. Auf Tayo Cruz, auf Tom Gregory, hier auf Radio SAW. Okay?

0: Achtung, Autofahrer, der Radio SAW Verkehrsservice. Sofortmeldung für die A2 Richtung Berlin. Zwischen Lehrte Ost und Hämmeler Wald eine ungesicherte Unfallstelle. A2 Richtung Berlin. Zwischen Lehrte Ost und Hämmeler Wald ungesicherte Unfallstelle. Der komplette Radio SAW Service hier in 8 Minuten. Euch allen eine gute und sichere Fahrt.
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7: 14.30 Uhr. Hier ist der Radio SAW Verkehrsservice. Der schnellste im SAW-Land. A2 Richtung Berlin zwischen Lehrte Ost und Hemmeler Wald eine ungesicherte Unfallstelle. A2 Richtung Hannover zwischen Bornstedt und Alsleben Behinderungen nach Unfall auf der linken Spur. Flitzerblitzer. A2 Richtung Berlin zwischen Alleringer'sleben und Rastplatz Lorkberg. A36 Richtung Braunschweig, Höhe Wernigerode Nord. Auf der B4 Bad Harzburg Richtung Torfhaus wird geblitzt. B100 Richtung Halle hinter der Europachaussee. B107 Fischbeck beidseitig. B244 am Ortseingang Söllingen beidseitig auch hier. In Dessau auf der Köthener Straße stadtauswärts wird geblitzt. In Bad Düben Muldebrücke stadtauswärts. In Braunschweig Güldenstraße, Leipzig Schönauer Straße und Borneische Straße. In Haldensleben auf dem Jungfernstieg in Halle. Achtung auf der Hans-Dittmar-Straße, der Paracelsus-Straße, der Liebenauer Straße. Blitzer in Magdeburg auf dem Ring Richtung A2, kurz vor der Abfahrt Kirschweg. In Merseburg in der Teichstraße in Rieder aus Ballenstedt kommend. Noch was gesehen, einfach anrufen, kostenfrei. Unsere Service-Hotline 0800 1 630 630. Oder per WhatsApp, die Infos radio-saw.de. Euch allen, wo es geht, eine gute und sichere Fahrt durchs SAW-Land.
8: Das Wetter so halbfreundlich, ne? So ein schmallippiges Lachen ist es. In Aschersleben jetzt mit 19 Grad, höchste Werte 22 Grad. Viele dichte Wolken und manchmal tröpfelt es daraus. Und morgen noch dichtere Wolken, noch mehr Wolken. Und manchmal tröpfelt es daraus und kracht sogar daraus. 25 Grad die Werte morgen. 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Hallo. Ich hör die

Achtung Autofahrer, der Radio SAW Verkehrsservice. Sofortmeldung für die A7 Richtung Hamburg. Zwischen Bad Fallingbostel und Dorfmark Metallteile auf dem Beschleunigungsstreifen. Vorsicht auf der A7 Richtung Hamburg. Zwischen Bad Fallingbostel und Dorfmark Metallteile auf dem Beschleunigungsstreifen. Euch allen eine gute und sichere Fahrt mit den Superhits fürs SAW-Land.

0: Na, ist es schon soweit? Erster Ferientag und schon langweilig.
1: Nee, glaube ich nicht. Auf keinen Fall. Wir haben zum Beispiel den Frischen von Shakira. Die spielt Doppelpass mit Burner Boy, Die Die, die offizielle Hymne der WM. Und die ist alles andere als das. Und hier kommt noch mehr.
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3: In Schöningen im Landkreis Helmstedt geht's heute rund beim Bonanza Open Air. Gibt es tagsüber ein riesiges Kinderfest mit XXL Ninja Parcours, Kreativstation, Bullreiten und Tombola. Ab 19 Uhr steigt dann die große Radio SAW Party mit Jan Seifer, DJ Aki, den SAW Dancern und der Liveband Einzig und Artig. Bei der Party auf dem Bonanza Open Air in Schöningen heute zahlt ihr 20 Euro an der Abendkasse. Das Theater Eisleben verabschiedet sich heute mit einem großen Sommerfest in die Spielpause. Freut euch auf Musik, Theater zum Anfassen, Blicke hinter die Kulissen, kleine Überraschungen und ein buntes Bühnenprogramm. Kinder und Jugendliche haben freien Eintritt. Für Erwachsene kostet das Theater Sommerfest in der Lutherstadt Eisleben heute 10 Euro. Und wenn ihr es etwas ruhiger mögt, dann kommt morgen ins Kloster Michaelstein bei Blankenburg im Harz. Bei der Gartensonntagsführung entdeckt ihr unter dem Motto »Schau an, der schönen Gärtenzieher«, blühende Klostergärten, summende Bienen, historische Pflanzen und hört spannende Geschichten, begleitet von Gedichten und Liedern. Bei der Gartensonntagsführung im Kloster Michaelstein morgen seid ihr ebenfalls mit 10 Euro dabei.
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träumen. Macht Laune. Ich finde Tagträumen so schön. Einfach so Glotzkowski ins Leere machen und dazu die Ohren auf, weil die Superhits da sind. Dann ist es noch schöner. Hier.

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1: So, für mich geht's ja ab nächster Woche auch in den Urlaub. Und da habe ich jetzt so eine Dachbox auf dem Auto. Die ist total praktisch. Man hört die Kinder während der Fahrt kaum noch.
2: Aber jetzt sag mal.
1: Nee, natürlich nicht. Also guckt aber, bevor ihr los seid, ob das Teil auf euch richtig festgemacht ist. Also, ich bin nochmal weg. Nadine ist wieder da und starte mit dir, mein lieber Eike, in die erste Sommerferienwoche.
2: So ist es. Wir haben eine ganze Menge vor. Wir suchen zum Beispiel eure schönsten Sommerplätze in Sachsen-Anhalt, sind bei einer Musikschule, die ihr eigenes Musical auf die Bühne bringt. Und wir kümmern uns nächste Woche mal ums Küssen.
1: Ja, das klingt doch nach einem guten Plan. Also, freut euch auf die kommende Woche. Es lohnt sich.
2: Und jetzt schon mal ein Abschiedskuss für dich in Urlaub.
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10: Ich bin André Glatzel. Guten Tag. Auf dem AfD-Parteitag in Erfurt ist die Parteidoppelspitze Weidel-Krupalla im Amt bestätigt worden. Die Veranstaltung konnte trotz Gegendemos halbwegs normal über die Bühne gehen. Mehr von Tim Britztrop.
11: In ihren Bewerbungsreden hatten Weidel und Krupalla den Machtanspruch der AfD untermauert und dabei auf die guten Umfragewerte vor allem im Osten verwiesen. Vor der Messehalle formierte sich Protest. Rund 20.000 Menschen demonstrierten gegen die in Teilen rechtsextreme Partei. Im Vorfeld hatte die Polizei sogar mit 50.000 Demonstranten gerechnet. Am frühen Morgen hatten die AfD-Gegner versucht, die Zufahrtswege zu blockieren. Die Veranstaltung konnte aber pünktlich starten.
10: Finanzminister Klingbeil will im kommenden Jahr deutlich mehr Schulden aufnehmen. Das zeigt der Haushaltsentwurf, der dem ARD-Hauptstadtstudio vorliegt. Sönke Röhling, um welche Summen geht es da?
12: Also insgesamt plant Klingbeil Ausgaben von rund 555 Milliarden Euro ein. Das sind knapp 6% mehr als in diesem Jahr. Dafür sollen über 200 Milliarden Euro Schulden aufgenommen werden. Das wäre die zweithöchste Verschuldung aller Zeiten. Knapp 120 Milliarden neue Schulden sind demnach für den regulären Haushalt vorgesehen. Mehr als 80 Milliarden kommen noch im Rahmen der Sondervermögen Bundeswehr, Infrastruktur und Klimaneutralität dazu. Das Bundeskabinett will den Haushaltsentwurf am Montag beschließen.
10: Selbst innerhalb der Union ist die geplante Krankschreibung ab Tag 1 nicht unumstritten. Der CDU-Arbeitnehmerflügel spricht sich dafür aus, das nochmal zu überdenken. Der politische Streitwert scheint in keinem gesunden Verhältnis zu den vermeintlichen Verbesserungen zu stehen, sagte CDA-Chef Radke dem Spiegel. Nach mehreren Lkw-Unfällen auf der A2 bei Erxleben ist viel Diesel ausgelaufen. Am Stauende vor einer Baustelle waren drei Laster zusammengestoßen. Die Autobahn Richtung Berlin blieb rund 7 Stunden gesperrt, so die Autobahnpolizei. Ein Sattelzug war auf einen anderen aufgefahren, ein dritter Fahrer wollte ausweichen, konnte den Zusammenstoß aber nicht mehr verhindern. Verletzt wurde niemand, der Schaden liegt im niedrigen sechsstelligen Bereich. Die Ukraine hat erneut Ölanlagen in Russland getroffen. In St. Petersburg steht ein Terminal für Ölexporte in Flammen. Die ukrainische Armee greift seit Wochen die russische Ölindustrie an. Das führt in Russland immer häufiger zu Treibstoffknappheit. Bei der Fußball-WM starten heute die Achtelfinals. Los geht es mit Kanada gegen Marokko. Danach ist Titelfavorit Frankreich gegen Deutschland-Bezwinger Paraguay gefordert. In der vergangenen Nacht hatten sich Argentinien, Kolumbien und Ägypten als letzte Teams für das Achtelfinale qualifiziert. Die nächsten Nachrichten in einer Stunde.
7: 15.03 Uhr. Hier ist der Radio SAW Verkehrsservice. Der schnellste im SAW-Land. A2 Richtung Berlin zwischen Lehrte Ost und Hämelerwald, Behinderung nach Unfall, Flitzer Blitzer. A2 Richtung Berlin zwischen Alleringersleben und Rastplatz Lochberg. A36 Richtung Braunschweig, Höhe Wernigerode Nord. B4 Bad Harzburg Richtung Torfhaus. B100 Richtung Halle hinter der Europachaussee. Auf der B107 in Fischbeck wird beidseitig geblitzt. B244 Ortseingang Söllingen, auch hier beidseitig. Dessau, Köthener Straße stadtauswärts. Bad Düben, Muldebrücke stadtauswärts. Braunschweig, Güldenstraße. Achtung in Leipzig auf der Schönauer und der Borneischen Straße. In Haldensleben auf dem Jungfernstieg. Blitzer in Halle, Hans-Dittmar Straße, Celsusstraße, Liebenauer Straße. Magdeburger Ring noch einer Richtung A2, kurz vor der Abfahrt Kirschweg. In Merseburg in der Teichstraße, in Rieder aus Ballenstedt kommend. Noch was gesehen, ruft an, kostenfrei. Unsere Service-Hotline 0800 1630 630. Per WhatsApp? Klar, alles möglich. Alle Infos radio-saw.de. Euch eine gute und sichere Fahrt, wo immer ihr unterwegs seid. Passt auf euch auf, es wartet immer jemand. Das Wetter, es wird wolkiger, es wird regnerischer. Das zieht vom Westen so quer gen Osten. Und das im Moment mit in Oschersleben 18 Grad, 22 die höchsten Werte. Der morgige Sonntag, viele, viele Wolken, immer mal vereinzelte Schauer, 25 Grad. Also warm duschen, Mutter.
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7: Und ich bin nicht alleine. Der Bruno ist da, die Melanie ist da, der Michael ist da, die Katie sind da, die kommen noch mehr. Big Party hier. Ich sag Hallo.

Achtung Autofahrer, der Radio SAW Verkehrsservice mit zwei Sofortmeldungen geht los mit der A2 Richtung Hannover. Zwischen Allerlingersleben und Marienborn-Helmstedt ein Fahrradfahrer auf dem Standstreifen. A2 Richtung Hannover zwischen Allerlingersleben und Marienborn-Helmstedt ein Fahrradfahrer auf dem Standstreifen. Und wir haben die A7 Richtung Kassel. Zwischen Nordheim-West und Nörten-Hardenberg brennt ein Auto. A7 Richtung Kassel zwischen Nordheim-West und Nörten-Hardenberg brennt ein Auto. Euch allen eine gute und sichere Fahrt mit den Superhits fürs SAW-Land.

Wenn Fußballfans kollektiv Pfui rufen und pfeifen, dann hat das nicht immer mit der Mannschaftsleistung zu tun, die da auf dem Platz vonstatten geht. Nee, Hydration Break, das können sie überhaupt nicht leiden. Hier, diese Trinkpausen während der Halbzeiten bei der Fußball-Weltmeisterschaft. Ist natürlich nur zum Kasseklingeln gedacht. Da kommen Werbespots rein ins TV, zackidibum, und die nehmen alle mal einen kleinen Schluck. Aber warum nicht? Zwischen den Superhits machen wir jetzt auch mal Hydration Break, Trinkpause, schlürft euch was, genehmigt euch was, egal was gerade da ist, und macht's als Brüstele für die frisch verheiratete Taylor Swift. Ja, hat jetzt einen Ring. Noch. Ach nee, noch, das war Jürgen Klopp. Nee, das machen wir nicht. Nein. Wir machen Taylor mit Shake It Off. Danach Michael Schulte, Love Sick und Katy Perry, Kiss the Girl. 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

Achtung Autofahrer, der Radio SAW Verkehrsservice. Sofortmeldung für die A38 Richtung Leipzig. Zwischen Halbert Heiligenstadt und Leinefelde-Worbis Rehe auf der Fahrbahn. A38 Richtung Leipzig zwischen Halbert Heiligenstadt und Leinefelde-Worbis. Gefahr durch Rehe auf der Fahrbahn. Vorsicht hier.

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5: 15.30 Uhr, hier ist der Radio SAW Verkehrsservice, der schnellste im SAW-Land. A2 Richtung Hannover, zwischen Hemmeler Wald und Lehrte Ost eine ungesicherte Unfallstelle. A7 Richtung Kassel, zwischen Nordheim-West und Nörten-Hardenberg ein brennendes Auto. A9 Richtung München, zwischen Bad Kloster-Lausnitz und Hermsdorfer Kreuz, Behinderungen nach Unfall. A38 Richtung Leipzig, zwischen Halbert-Heiligenstadt und Leinefelde-Worbis, Gefahr durch Rehe auf der Fahrbahn. Besondere Vorsicht hier, Flitzerblitzer. A2 Richtung Berlin zwischen Allerringersleben und Rastplatz Lortberg. A36 Richtung Braunschweig, Höhe Wernigerode Nord. Auf der B4 Bad Harzburg Richtung Torfhaus wird geblitzt. B100 Richtung Halle hinter der Europaschaussee. B107 in Fischbeck beidseitig. B244 am Ortseingang Söllingen. Die B248 gerade reingekommen, Rohrberg Richtung Salzwedel. Es geht nach Dessau auf die Köthener Straße stadtauswärts. Blitzer in Bad Düben, Muldebrücke stadtauswärts. In Braunschweig, Güldenstraße, Leipzig, Schönauer Straße und Borneische Straße, Haldensleben-Jungfernstieg, so ist es. Halle, die Hans-Dittmar-Straße beidseitig, Paracelsus-Straße und Liebenauer Straße, Blitzer in Magdeburg auf dem Ring Richtung A2, kurz vor der Abfahrt Kirschweg, in Merseburg in der Teichstraße, in Rieda aus Ballenstedt kommend beidseitig. Habt ihr noch mehr, dass ich jonglieren kann hier mit Vokalen und Konsonanten? Dann her damit, ihr ein dummer Verri bist. Einfach anrufen, kostenfrei, unsere Service-Hotline 0800 1-630-630 oder per WhatsApp die Infos radio-saw.de. Danke fürs Melden, danke fürs Anrufen, danke fürs Schreiben und entschuldige für Kauleistenklemmer aller Art. Nur euch allen eine gute und sichere Fahrt, wo immer ihr unterwegs seid. Passt auf euch auf, es wartet immer jemand. Das Wetter wolkig, ab und zu ein Regenschauer drin, 22 Grad, die höchsten Werte, Weißenkölzau sagt 19 Grad im Moment. Morgen noch wolkiger und noch mehr Wahrscheinlichkeit für Regenschauer bei 25 Grad. 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Ich bin Ted Stanetzky, hallo.

stinkesauer. Immer noch stinkesauer. Ich komme da nicht drüber hinweg. Wochenlang renne ich in den Supermarkt meines Vertrauens, kaufe sinnlose Sachen, die sich stapeln bei mir, ne? Nur um diese Sammelbilder zu kriegen mit der deutschen Fußballnationalmannschaft. Mein Album war voll, ich wollte das als Wertanlage. Ja, jetzt kommt so nie mal ein Altpapiercontainer, ist ja Sondermüll, habe ich mir sagen lassen, von den Müllmännern. Deswegen schreibe ich jetzt mal einen offenen Brief. Lieber Jürgen, er wird ja der Neue. Lieber Jürgen, möge die Fußballnationalmannschaft bald so schön spielen, wie deine Kaulleiste weiß in der Sonne leuchtet. Hochachtungsvoll, dein Fan Ted. Kommt das an? Boah, das kommt an. Genau wie die Superhits hier. Baby Rexha, Nickelback, Leonie, das ist Radio SAW. 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
12: Ich bin André Glatzel. Guten Tag. In Erfurt geht der AfD-Bundesparteitag trotz massiver Gegenproteste halbwegs normal über die Bühne. In der Stadt haben zehntausende Menschen gegen die in Teilen rechtsextreme Partei demonstriert und Zufahrtswege zum Messegelände blockiert. Colin Mock berichtet.
13: Die von ihnen eigentlich geplante komplette Blockade des Treffens ist aber gescheitert. Hunderte AfD-Delegierte waren schon in der Nacht in die Halle gekommen und konnten den Blockierern so aus dem Weg gehen. Auf umliegenden Autobahnen kam es durch Sitzblockaden am Vormittag aber zu Problemen. Auch die befürchteten gewaltsamen Auseinandersetzungen zwischen Polizei und Linksextremen blieben erstmal aus. Auf dem Parteitag selbst wurden die Chefs Weidel und Chrupalla wieder gewählt.
12: Jürgen Klopp will gerne neuer Fußball-Bundestrainer werden. Das hat er bei Magenta TV klargestellt. Allerdings hat sein aktueller Arbeitgeber Red Bull da ein Wörtchen mitzureden.
14: Ich habe einen bestehenden Vertrag mit Red Bull. Ich habe mehrfach gesagt, wie gerne ich diesen Job mache. Aber habe auch gesagt, dass ich Interesse daran habe, an den Gesprächen habe, weil die müssen natürlich erst geführt werden. Und mit meinem Arbeitgeber, mit Oliver Minzler, muss ich natürlich auch reden. Weil, also ich weiß, dass er ihm der deutsche Fußball auch im Herzen liegt und ja dementsprechend sehr offen ist für diese Gespräche, aber geführt werden müssen sie ja trotzdem.
12: Nach der WM-Blamage war der bisherige Coach Julian Nagelsmann gestern zurückgetreten. Während die Kritik an den neuen Regeln für kranke Arbeitnehmer nicht abreißt, warnen Ökonomen jetzt auch generell vor zu hohen Erwartungen an die Pläne von Schwarz-Rot. Der technologische Rückstand geht von solchen Reformen nicht weg, sagte der Chef des Kieler Instituts für Weltwirtschaft, Moritz Schularik, der Welt am Sonntag. Nach dem Anschlag auf den Magdeburger Weihnachtsmarkt will Sachsen-Anhalt gefährliche Personen schneller entdecken. Die Polizei führt dafür ein landesweit einheitliches Verfahren ein. Es soll Personen mit hohem Risikopotenzial zügiger in den Blick nehmen. Innenministerin Tamara Zieschang sagte, Gefahren entstünden nicht aus dem Nichts. Oft gäbe es vorher Hinweise und Signale. Der Untersuchungsausschuss im Landtag hatte Schwächen im Behördenhandeln benannt. Beschwerderekord bei der Schlichtungsstelle Reise und Verkehr. Im ersten Halbjahr sind 29.000 Anträge eingetrudelt. In den meisten Fällen geht es um ausgefallene oder verspätete Flüge. Gründe dafür waren beispielsweise Streiks und der Iran-Krieg. Bei der Fußball-Weltmeisterschaft stehen heute die ersten Achtelfinals an. Am Abend spielt zunächst Co-Gastgeber Kanada gegen Marokko. Danach bekommt es Titelfavorit Frankreich mit Deutschlandbezwinger Paraguay zu tun. Die nächsten Nachrichten in einer Stunde.
11: 16.02 Uhr. Hier ist der Radio SAW Verkehrsservice, der schnellste im SAW-Land. A7 Richtung Kassel zwischen Nordheim-West und Nörten-Hardenberg, Gefahr durch ein brennendes Auto. Und in Leipzig rund um den Hauptbahnhof werden die Gleise erneuert. Da hat es ja durch die Hitzewelle ordentlich Blubberblasen gegeben. Und bis heute Abend wird da kräftig gewerkelt. Flitzerblitzer, die werkeln auch vor sich hin. Und zwar geht los mit der A2 Richtung Berlin zwischen Allerringersleben und Rastplatz-Lorkberg. A36 Richtung Braunschweig, Höhe werden Wernigerode Nord. Auf der B4 Bad Harzburg Richtung Torfhaus wird geblitzt. B100 Richtung Halle hinter der Europachaussee. B107 in Fischbeck beidseitig. Blitzer auf der B244 am Ortseingang Söllingen, auch hier beidseitig. Die B248 wird beflasht in Rohrberg Richtung Salzwedel. Dessau, Köthener Straße stadtauswärts. Wir haben Bad Düben, die Mulde
2: Brücke stadtauswärts, Blitzer in Braunschweig auf der Güldenstraße, in Leipzig auf der Schönauer und der Borneischen Straße, Haldensleben, Jungfernstieg. In Halle kann es euch erwischen, einmal auf der Hans-Dittmar-Straße, der Paracelsus-Straße und der Liebenauer Straße. Magdeburger Ring, einer Richtung A2, kurz vor der Abfahrt Kirschweg, Blitzer in Merseburg in der Teichstraße, in Rieda aus Ballenstedt kommend. Noch mehr? Nö. Echt? Her damit, kostenfrei. Unsere Service-Hotline 0800 1 630 630. Oder per WhatsApp die Infos radio-sav.de. Euch allen eine gute und sichere Fahrt durchs SAW-Land. Das Wetter wolkig mit ein paar Huschen drin. 22 Grad, die höchsten Werte heute. Und wir sehen in Salzmünde die 19 Grad. Morgen 25 Grad, höchste Werte. Wolken mit ein paar Huschen drin. Ist so, bleibt so.
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2: Und Superhits ohne Ende. Ist so, bleibt so. Captain Hollywood Project, More and More. Ein richtiger Tanzfloor-Kracher, wo auch immer euer Tanzfloor gerade ist. Macht es. Stomping Feet. Ich will sie hören und fühlen. Samba dabei, Sia dabei und viele mehr. Ich sag Hi.
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können die Knie gar nicht anders. Da wackeln sie ein bisschen im Takt mit und die Poppes backen dazu. Bei Captain Hollywood und seinem Project More and More. 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
11: 16.30 Uhr, hier ist der Radio SAW Verkehrsservice, der schnellste im SAW-Land. Alles okay auf den Straßen, so rund um Leipziger Hauptbahnhof werden die Gleise erneuert nach den Hitzeblubbereien. Da kannst du eine Runde klemmen, ansonsten können die euch klamm machen. Die Flitzerblitzer A2 Richtung Berlin zwischen Allerengersleben und Rastplatz Lorkberg. A36 Richtung Braunschweig, Höhe Wernigerode Nord, B4 Bad Harzburg Richtung Torfhaus. B100 Richtung Halle, hinter der Europachaussee. Blitzer auf der B107 in Fischbeck beidseitig, B244 Ortseingang Söllingen, B248 Rohrberg Richtung Salzwedel. In Dessau auf der Köthener Straße stadtauswärts wird geblitzt, Bad Düben, Muldebrücke stadtauswärts, Braunschweig, Güldenstraße, in Leipzig auf der Schönau und der Bornheischen Straße, in Haldensleben Jungfernstieg, in Halle Hans-Dittmar-Straße, Paracelsus-Straße, Liebenauer Straße, in Magdeburg Ring Richtung A2, kurz vor der Abfahrt Kirschweg, Blitzer in Merseburg Teichstraße, in Rieder aus Ballenstedt kommend. Noch irgendwas gesehen? Einfach anrufen, kostenfrei. Die Radio SAW Service Hotline 0800 1 630 630 oder per WhatsApp die Infos radio-saw.de. Und bevor ich euch allen eine gute Fahrt wünsche, ganz frisch drin hier die A9 Richtung Nürnberg zwischen Köselitz und Coswig, Gegenstände auf der mittleren Spur. Und jetzt allen eine gute und sichere Fahrt. Das Wetter eher wolkig, eher nass. Ab und zu kommt mal was von oben. 22 Grad, die höchsten Werte im Moment. Und wir messen in Dessau-Roßlau 20. Und morgen ähnlich. Ein paar Wolken mehr, ein paar Schauer mehr. 25 Grad. 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Lieblingsmusik mit Ted Stanetzky am Samstagnachmittag. Hallo.

0: Frisches Schalala fürs SAW-Land. Christa Sarandi, Good Old Days.
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2: Heute mit der Frage: Mussten Sportreporter schon Zeit überbrücken?
3: Sportreporter mussten in der Geschichte großer Fußballturniere immer wieder unvorhergesehene Pausen oder Verzögerungen durch Moderationen überbrücken. Für diese WM 26 sind aufgrund der Sommerhitze Überbrückungen sogar bereits eingeplant. Es gibt verpflichtende Trinkpausen von jeweils 3 Minuten pro Halbzeit, die irgendwie mit sinnvollem Wort gefüllt werden müssen. Der bekannteste Fall einer moderativen Überbrückung ereignete sich aber nicht bei einer WM, sondern 98 in der Champions League und ist in die TV-Geschichte eingegangen, als ein umgeknicktes Tor das Spiel um 76 Minuten verzögert hat. Marcel Reif und Günther Jauch füllten die Leere so unterhaltsam mit Stories, unter anderem auch über missglücktes Aufbauen von IKEA-Regalen, dass 12 Millionen Zuschauer gebannt dranblieben und mehr Spaß hatten als am Spiel danach.
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der Radio SAW Verkehrsservice. Sofortmeldung da für die A2 Richtung Berlin. Zwischen Wollin und Brandenburg Gegenstände auf der Fahrbahn. Vorsicht auf der A2 Richtung Berlin. Zwischen Wollin und Brandenburg Gegenstände auf der Fahrbahn. Euch allen eine gute und sichere Fahrt mit den Superhits fürs SAW-Land.

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4: Die größte Kuckucksuhr der Welt außerhalb des Schwarzwalds ist stolze 14,5 Meter hoch und 7 Meter breit und steht in Gernrode im Harz. Jede Viertelstunde lässt sich der Kuckuck blicken. Sein Name? Harzmichel.
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9: Ich bin André Glatzel. Guten Tag. In Erfurt haben über 30.000 Menschen gegen die AfD demonstriert. Trotz Störaktionen konnte der Parteitag aber pünktlich starten. Die Proteste blieben weitgehend friedlich, Polizeisprecher Patrick Marten.
10: Es kam im Stadtgebiet vereinzelt zum Einsatz von Pfefferspray durch Polizeibeamte, um bei Blockaden Not- und Rettungswege freizumachen. In der Straße des Friedens wurden 2 Journalisten durch Flaschenwürfe aus einer Versammlung angegriffen. Da haben wir die Ermittlungen aufgenommen.
9: Auf dem Parteitag sind die Parteichefs Weidel und Chrupalla in ihren Ämtern bestätigt worden. Chrupalla allerdings mit einem deutlich schwächeren Ergebnis als beim letzten Mal. Finanzminister Klingbeil will im kommenden Jahr deutlich mehr Schulden aufnehmen. Das zeigt der Haushaltsentwurf, der dem ARD-Hauptstadtstudio vorliegt. Sönke Röhling, um welche Summen geht es da?
11: Also insgesamt plant Klingbeil Ausgaben von rund 555 Milliarden Euro ein. Das sind knapp 6% mehr als in diesem Jahr. Dafür sollen über 200 Milliarden Euro Schulden aufgenommen werden. Das wäre die zweithöchste Verschuldung aller Zeiten. Knapp 120 Milliarden neue Schulden sind demnach für den regulären Haushalt vorgesehen. Mehr als 80 Milliarden kommen noch im Rahmen der Sondervermögen Bundeswehr, Infrastruktur und Klimaneutralität dazu. Das Bundeskabinett will den Haushaltsentwurf am Montag beschließen.
9: Die Kritik an der geplanten Krankschreibung ab dem ersten Fehltag reißt nicht ab. Der Patientenbeauftragte der Bundesregierung Schwarze befürchtet, dass sich dadurch viele krank zur Arbeit schleppen werden. In den Funke-Zeitungen kritisiert er außerdem das Aus für die telefonische Krankschreibung. Nach mehreren Lkw-Unfällen auf der A2 bei Erxleben ist viel Diesel ausgelaufen. Am Stauende vor einer Baustelle waren 3 Laster zusammengestoßen. Die Autobahn Richtung Berlin blieb rund 7 Stunden gesperrt, so die Autobahnpolizei. Ein Sattelzug war auf einen anderen aufgefahren, ein 3. Fahrer wollte ausweichen, konnte den Zusammenstoß aber nicht mehr verhindern. Verletzt wurde niemand, der Schaden liegt im niedrigen 6-stelligen Bereich. Der Waldbrand an der Costa Brava in Spanien ist unter Kontrolle. Das Feuer in der bei Touristen beliebten Gegend war gestern Morgen ausgebrochen. Rund 400 Feuerwehrleute und 10 Löschflugzeuge waren im Einsatz. Bei der Fußball-WM starten heute die Achtelfinals. Los geht es mit Kanada gegen Marokko. Danach ist Titelfavorit Frankreich gegen Deutschland-Bezwinger Paraguay gefordert. In der vergangenen Nacht hatten sich Argentinien, Kolumbien und Ägypten als letzte Teams für das Achtelfinale qualifiziert. Die nächsten Nachrichten in einer Stunde.
12: 17.03 Uhr, hier ist der Radio SAW Verkehrsservice, der schnellste im SAW-Land. A2 Richtung Berlin zwischen Cesa und Wolin, Gegenstände auf der Fahrbahn, vorsichtig, Blitzer, Blitzer.
6: Auf der A2 Richtung Berlin zwischen Allerringersleben und Rastplatz-Lortberg. A36 Richtung Braunschweig, Höhe Wernigerode-Nord. B4 Bad Harzburg Richtung Torfhaus. B100 Richtung Halle, hinter der Europaschaussee. Auf der B107 in Fischbeck beidseitig wird geblitzt. B244 Ortseingang Söllingen. B248 Rohrberg Richtung Salzwedel. In Braunschweig auf der Güldenstraße, in Leipzig auf der Schönauer Straße, Haldensleben, Jungfernstieg, in Halle Paracelsusstraße und Liebenauer Straße. Noch was gesehen? Dann anrufen, ratzfatz ran, an unsere Service-Hotline, kostenfrei, 0800 1 630 630. Oder per WhatsApp, die Infos, radio-saw.de. Euch allen, wo es geht, eine gute und sichere Fahrt durchs SAW-Land. Passt auf euch auf, es wartet immer jemand. Das Wetter ist so ein Pausenwetter, ne? Wir warten wieder auf richtigen Brüllalarm-Sommer. Jetzt haben wir uns ja seelisch drauf eingestellt. Der ist jetzt so mittelmäßig. Wolkig überwiegend, kommt mal ein bisschen was raus aus den Wolken. 22 Grad, die höchsten Werte. Im Moment messen wir in Sangerhausen die 18 Grad. Die Nacht, was macht die? Wolkig. Geht so auf 11 Grad runter, immer wieder mal Regenschauer. Ist gut zum Durchlüften. Auch der Sonntag eher wolkig mit Schauern bei bis zu 25 Grad. Der Trend, es bleibt wechselhaft. Erst so nächste Woche so mittig. Da wird's wieder etwas sonniger.
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6: Und dem Trend hier. Superhit an Superhit an Superhit an Superhit. Und Superbild an Superbild an Superbild. Was ich damit jetzt genau meine, das hört ihr nach den ersten dreien. Michael Schulte, Rihanna, Shawn Mendes. Ich sag Hallo. Superbild.

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Dr. Alban philosophiert über das Leben. Und das Leben ist auch wirklich voller schriller und schöner Geschichten, die einfach so passieren. Ich bin neulich spazieren gegangen und da war hinter einem Zaun eine Wiese und da standen ein paar Schafe. Und an dem Zaun stand ein Pärchen, Mann und Frau. Und er wollte so einen raushauen, ne? Und guckt sie an und sagt, na, sind das Verwandte von dir, Schatz? Und sie guckt zurück und sagt, meine Schwiegereltern.

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12: 17.30 Uhr. Hier ist der Radio SAW Verkehrsservice. Der schnellste im SAW-Land. Schnell rein, schnell raus. Jetzt keine Staus. Blitzer, Blitzer. A2 Richtung Berlin zwischen Allerengersleben und Rastplatz Lortberg. A36 Richtung Braunschweig, Höhe Wernigerode Nord. Auf der B100 Richtung Halle hinter der Europachaussee wird geblitzt. In Leipzig auf der Schönauer Straße, in Halle Paracelsusstraße und Liebenauer Straße. Noch was? Her damit, kostenfrei. Unsere Service-Hotline 0800 1 630 und nochmal eine 630. Oder ihr macht's per WhatsApp, die Infos dazu, radio-saw.de. Euch allen eine gute und sichere Fahrt, wo immer ihr unterwegs seid.
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12: Das Wetter wolkig und ein bisschen regnerisch, aber so leichter Regen. Nichts Prasseliges und Schlimmes und Dichtes und Wahnsinniges. Köthen, 19 Grad, bis zu 22 sind drin. Heute Nacht geht's runter so auf, was ist das? 11, ja, schön zum Durchlüften. Ne? Und morgen wieder viele, viele Wolken, vereinzelt Schauer. Und ganz vereinzelt mal so ein kurzes Kapaftig, aber wirklich nur kurz. 25 Grad, der Trend, ein wechselhafter, dynamischer Sommer. Bleibt erstmal so, bevor er wieder Fahrt aufnimmt. Hier die Superhits. Die bleiben auch so. Jeden Tag, den ganzen Tag. Das ist Radio SAW. Ich bin Ted Steinetzky. Hallo.

Morgen räumert alle doll. Das wussten nicht nur Starship, das wissen auch Elton John und Britney Spears. Und ich glaube, die haben dieses Traumduett auch nur hinbekommen, weil die sich mögen. So richtig so. So väterlich natürlich. Und Freundschaft. Wir freuen uns über freundschaftliche Superhits. Das ist der Sound von Radio SAW.

Achtung Autofahrer, der Radio SAW Verkehrsservice, Sofortmeldung für die A7 Richtung Hamburg. Zwischen Altwarnbüchen und Großburgwedel Reifenteile auf der Fahrbahn, defekter LKW am Fahrbahnrand. A7 Richtung Hamburg, zwischen Altwarnbüchen und Großburgwedel Reifenteile auf der Fahrbahn, defekter LKW am Fahrbahnrand. Euch allen eine gute und sichere Fahrt mit den Superhits fürs SAW-Land. Kommt gut an.

0: Achtung Autofahrer, der Radio SAW Verkehrsservice, eine Sofortmeldung für die A9 Richtung Berlin zwischen Dreußig und Naumburg, eine Metallstange auf der Fahrbahn. A9 Richtung Berlin zwischen Dreußig und Naumburg liegt eine große Metallstange auf der Fahrbahn. Vorsicht hier, der komplette Radio SAW Service in etwas mehr als 12 Minuten. Bis dahin euch allen eine gute und sichere Fahrt mit den Superhits fürs SAW-Land, mit solchen hier.
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1: So, für mich geht's ja ab nächster Woche auch in den Urlaub. Und da habe ich jetzt so eine Dachbox auf dem Auto. Die ist total praktisch. Man hört die Kinder während der Fahrt kaum noch.
2: Dabei jetzt sag mal.
1: Nee, natürlich nicht. Also guckt aber, bevor ihr losfahrt, ob das Teil auf euch richtig festgemacht ist. Also, ich bin nochmal weg. Nadine ist wieder da und starte mit dir, mein lieber Eike, in die erste Sommerferienwoche.
2: So ist es. Wir haben eine ganze Menge vor. Wir suchen zum Beispiel eure schönsten Sommerplätze in Sachsen-Anhalt, sind bei einer Musikschule, die ihr eigenes Musical auf die Bühne bringt. Und wir kümmern uns nächste Woche mal ums Küssen.
1: Ja, das klingt doch nach einem guten Plan. Also freut euch auf die kommende Woche. Es lohnt sich.
2: Und jetzt schon mal ein Abschiedskuss für dich in Urlaub.
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13: Am 2. August-Wochenende startet der 1. FC Magdeburg in die neue Saison der 2. Fußball-Bundesliga. Der Klassenerhalt gelang nur durch eine Mannschaft, die bis zum Schluss alles gegeben hat und dank der treuen Fans, die den FCM bei jedem Spiel unterstützt haben. Das soll auch weiterhin so bleiben, weshalb der Verein den Fans auch für die kommende Saison eine Karte für die 17 Heimspiele anbietet. Martin Geistert, kaufmännischer Geschäftsführer des FCM.
14: Ja, wir haben auch in diesem Jahr wieder mit 15.000 Dauerkarten geplant und am Ende ist es für uns ein sehr, sehr starkes Commitment unserer Fans, sich eine Dauerkarte zu kaufen und auch bei jedem Spiel vor Ort zu sein.
13: Der FCM plant zunächst bis zum 12. Juli 15.000 Dauerkarten zu verkaufen. Bei dieser Zahl soll aber nicht automatisch Schluss sein, betont Martin Geistert.
14: Jeder, der eine Dauerkarte möchte bis zum 12., der soll auch eine bekommen.
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1: Ich bin André Glatzel. Guten Abend. Auf dem AfD-Parteitag in Erfurt ist die Parteidoppelspitze Weidel-Krupalla im Amt bestätigt worden. Die Veranstaltung konnte trotz Gegendemos halbwegs normal über die Bühne gehen. Mehr von Tim Britztrup.
2: In ihren Bewerbungsreden hatten Weidel und Krupalla den Machtanspruch der AfD untermauert und dabei auf die guten Umfragewerte vor allem im Osten verwiesen. Vor der Messehalle formierte sich Protest. Über 30.000 Menschen demonstrierten gegen die in Teilen rechtsextreme Partei. Im Vorfeld hatte die Polizei sogar mit 50.000 Demonstranten gerechnet. Am frühen Morgen hatten die AfD-Gegner versucht, die Zufahrtswege zum Parteitag zu blockieren. Die Veranstaltung konnte aber pünktlich starten.
1: Die USA werden heute 250 und das wird groß gefeiert, vor allem in Washington. In der Hauptstadt wird US-Präsident Trump nicht nur sein Land, sondern wohl auch vor allem sich selbst loben. Der USA-Experte Andrew Dennison sagte uns zur Bedeutung des 4. Juli.
3: Das ist ein Tag, wo in der Tat die Amerikaner sich daran erinnern, was sie zusammenhält, trotz aller Vielfalt. Und dafür steht Amerika noch. Ich glaube auch für die ganze Welt. Einheit in der Vielfalt. Das haben die Amerikaner nicht perfekt geschafft, aber es ist immer noch ein Modell für viele andere Völker dieser Planet.
1: Finanzminister Klingbeil will für das kommende Jahr neue Schulden in Höhe von über 200 Milliarden Euro aufnehmen. Das berichtet das Erste. Demnach sind knapp 120 Milliarden neue Schulden für den regulären Haushalt vorgesehen. Mehr als 80 Milliarden kommen im Rahmen der Sondervermögen Bundeswehr, Infrastruktur und Klimaneutralität dazu. Das Handwerk fordert für den Herbst ein zweites Reformpaket. Die Lohnzusatzkosten müssten wieder Richtung 40%, so Handwerkspräsident Dittrich in der Bild. Der starke Anstieg der Rentenbeiträge müsse durch eine entsprechende Senkung der Krankenkassen- und Pflegebeiträge mindestens kompensiert werden. Nach dem Anschlag auf den Magdeburger Weihnachtsmarkt will Sachsen-Anhalt gefährliche Personen schneller entdecken. Die Polizei führt dafür ein landesweit einheitliches Verfahren ein. Es soll Personen mit hohem Risikopotenzial zügiger in den Blick nehmen. Innenministerin Tamara Zieschang sagte, Gefahren entstünden nicht aus dem Nichts. Oft gäbe es vorher Hinweise und Signale. Der Untersuchungsausschuss im Landtag hatte Schwächen im Behördenhandeln benannt. Bei der Fußball-Weltmeisterschaft stehen heute die ersten Achtelfinals an. Am Abend spielt zunächst Co-Gastgeber Kanada gegen Marokko. Danach bekommt es Titelfavorit Frankreich mit Deutschlandbezwinger Paraguay zu tun. Die nächsten Nachrichten in einer Stunde.
4: 18.02 Uhr. Hier ist der Radio SAW Verkehrsservice, der schnellste im SAW-Land. A7 Richtung Hamburg zwischen Altwarnbüchen und Ausfahrt Großburg-Wedel, Reifenteile auf der Fahrbahn. Gefahr durch defekten LKW, der steht dann am Fahrbahnrand. Das war's aber auch schon, alles andere gut unterwegs. Blitzer auf Stand. Ich fange nochmal an. A2 Richtung Berlin zwischen Allerringersleben und Rastplatz Lorkberg. A36 Richtung Braunschweig, Höhe Wernigerode Nord. B100 Richtung Halle hinter der Europachaussee. In Leipzig auf der Schönauer Straße kann es euch erwischen. In Halle Paracelsusstraße und Liebenauer Straße beidseitig. So, das ist der Stand, den wir haben. Wenn da was ist, was euch auffällt, einfach anrufen, kostenfrei. Unsere Service-Hotline ist die 0800 1-630-630. Oder ihr macht's per WhatsApp, die Infos radio-saw.de. Euch allen eine gute und sichere Fahrt. Das Wetter wolkig und immer mal ein Regenschauer dabei. Aktueller Wert in Lutherstadt Eisleben. 18 Grad. 22 wäre so eine warme Ecke gewesen. Es geht runter in der Nacht auf 11 Grad. Es bleibt wolkig. Immer wieder Regenschauer. Das setzt sich auch Sonntag fort. Morgen mit vielen, vielen Wolken. Ab und zu ein Schauer. Das wechselhafte Sommerwetter bleibt auch in den nächsten Tagen.
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3: Der Radio SAW Verkehrsservice, der schnellste im SAW-Land. Auf der A7 Hannover Richtung Hamburg steht zwischen Altwarmbüchen und Großburg-Wedel ein kaputter LKW. Auf der A10 westlicher Berliner Ring Dreieck Werder Richtung Dreieck Havelland steht zwischen Leest und Potsdam-Nord ein defektes Auto auf der Fahrbahn. Alle Verkehrsmeldungen auch immer aktuell auf radio-saw.de und in unserer App. Gute Fahrt durchs SAW-Land.
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6: Ich bin Nanju Kuhlmann. Guten Abend. Auf dem AfD-Parteitag in Erfurt ist die Parteidoppelspitze Weidel-Krupalla im Amt bestätigt worden. Die Veranstaltung konnte trotz Gegendemos halbwegs normal über die Bühne gehen. Mehr von Tim Britztrupp.
7: In ihren Bewerbungsreden hatten Weidel und Krupalla den Machtanspruch der AfD untermauert und dabei auf die

0: guten Umfragewerte vor allem im Osten verwiesen. Vor der Messehalle formierte sich Protest. Über 30.000 Menschen demonstrierten gegen die in Teilen rechtsextreme Partei. Im Vorfeld hatte die Polizei sogar mit 50.000 Demonstranten gerechnet. Am frühen Morgen hatten die AfD-Gegner versucht, die Zufahrtswege zum Parteitag zu blockieren. Die Veranstaltung konnte aber pünktlich starten.
1: In 2 Monaten wird in Sachsen-Anhalt gewählt und in Umfragen liegt die AfD aktuell deutlich vorn. Deren Spitzenkandidat Ulrich Siegmund scheut aber offenbar das Fernsehduell mit dem aktuellen Ministerpräsidenten. Das sagt CDU-Mann Sven Schulze zumindest zu Welt-TV. Siegmund weist das zurück. Er verwies auf Diskussionsrunden im MDR. Das sind allerdings keine klassischen Duelle, da sind auch die anderen Spitzenkandidaten dabei. Finanzminister Klingbeil will für das kommende Jahr neue Schulden in Höhe von über 200 Milliarden Euro aufnehmen. Das berichtet das Erste. Demnach sind knapp 120 Milliarden neue Schulden für den regulären Haushalt vorgesehen. Mehr als 80 Milliarden kommen im Rahmen der Sondervermögen Bundeswehr, Infrastruktur und Klimaneutralität dazu. Beschwerderekord bei der Schlichtungsstelle Reise und Verkehr. Im ersten Halbjahr sind 29.000 Anträge eingetrudelt. In den meisten Fällen geht es um ausgefallene oder verspätete Flüge. Gründe dafür waren beispielsweise Streiks und der Irankrieg. Jürgen Klopp will gerne neuer Fußball-Bundestrainer werden. Das hat er bei Magenta TV klargestellt. Allerdings hat sein aktueller Arbeitgeber Red Bull da ein Wörtchen mitzureden.
2: Ich habe einen bestehenden Vertrag mit Red Bull. Ich habe mehrfach gesagt, wie gerne ich diesen Job mache. Aber habe auch gesagt, dass ich Interesse daran habe, an den Gesprächen habe, weil die müssen natürlich erst geführt werden. Und mit meinem Arbeitgeber, mit Oliver Minzlaff, muss ich natürlich auch reden. Weil, also ich weiß, dass er ihm der deutsche Fußball auch im Herzen liegt und ja dementsprechend sehr offen ist für diese Gespräche, aber geführt werden müssen sie ja trotzdem.
1: Nach der WM-Blamage war der bisherige Coach Julian Nagelsmann gestern zurückgetreten. Die nächsten Nachrichten in einer Stunde.
3: Der Radio SAW Verkehrsservice, der schnellste im SAW-Land. Es ist nichts los auf den Straßen, aktuell ist alles frei. Alle Verkehrsmeldungen auch immer aktuell auf radio-saw.de und in unserer App. Gute Fahrt durchs SAW-Land.

0: Der Radio SAW Verkehrsservice, der schnellste im SAW-Land. Die A2 Magdeburg Richtung Braunschweig ist zwischen Alsleben und dem Rastplatz Lorkberg Nord nach einem Unfall gesperrt. Außerdem bitte Vorsicht, in der Gegenrichtung liegen in dem Bereich auch Gegenstände auf der Straße. Alle Verkehrsmeldungen auch immer aktuell auf radio-saw.de und in unserer App. Gute Fahrt durchs SAW-Land.
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2: Ich bin Nanju Kuhlmann. Guten Abend. In Erfurt haben über 30.000 Menschen gegen die AfD demonstriert. Trotz Störaktionen konnte der Parteitag aber pünktlich starten. Die Proteste blieben weitgehend friedlich. Polizeisprecher Patrick Martin.
3: Es kam im Stadtgebiet vereinzelt zum Einsatz von Pfefferspray durch Polizeibeamte, um bei Blockaden Not- und Rettungswege freizumachen. In der Straße des Friedens wurden 2 Journalisten durch Flaschenwürfe aus einer Versammlung angegriffen. Da haben wir die Ermittlungen aufgenommen.
2: Auf dem Parteitag sind die Parteichefs Weidel und Chrupalla in ihren Ämtern bestätigt worden. Chrupalla allerdings mit einem deutlich schwächeren Ergebnis als beim letzten Mal. Nach dem Anschlag auf den Magdeburger Weihnachtsmarkt will Sachsen-Anhalt gefährliche Personen schneller entdecken. Die Polizei führt dafür ein landesweit einheitliches Verfahren ein. Es soll Personen mit hohem Risikopotenzial zügiger in den Blick nehmen. Innenministerin Tamara Zieschang sagte, Gefahren entstünden nicht aus dem Nichts.

0: Oft gebe es vorher Hinweise und Signale. Der Untersuchungsausschuss im Landtag hatte Schwächen im Behördenhandeln benannt. Wie steht es um die Demokratie in den USA? Das fragen sich viele, vor allem heute am 250. Jahrestag der Vereinigten Staaten. Bei der zentralen Feier in Washington wird sich US-Präsident Trump einmal mehr selbst inszenieren. Das ist aber nur eine Seite der Feierlichkeiten, sagte uns der USA-Experte Andrew Dennison.
1: Die Barbecues, die in den Hinterhöfen stattfindet, in den kleinen Straßen und Nachbarschaften, die Leute gehen auf der Straße und feiern, die Parks sind voll mit Leuten, alle Sprachen werden gesprochen und das ist ein Gesellschaftsfeier durch das ganze Land. Nicht nur dieser pompöse imperiale Ansatz, das aus Washington kommt, sondern die Bürgernähe, die man da wirklich spürt.
0: Jürgen Klopp ist grundsätzlich dazu bereit, neuer Fußball-Bundestrainer zu werden. Das hat er bei Magenta TV gesagt, dabei aber auch klargestellt, dass er aktuell noch einen Vertrag bei Red Bull hat.
2: Ich bin da bereits 19 Monate dabei. Es war eine sehr intensive Zeit. Ich war in der ganzen Welt unterwegs, habe unendlich viel gelernt, ganz viel Erfahrung gesammelt und wir haben ganz viele Dinge verändert. Und es ist jetzt nicht so einfach, da einfach auszusteigen. Und so, da muss geklärt werden, dass es auch weitergehen kann.
0: Nach dem peinlichen WM-Aus schon im 16. Finale war Julian Nagelsmann gestern als Bundestrainer zurückgetreten. Die nächsten Nachrichten in einer Stunde.
3: Der Radio SAW Verkehrsservice, der schnellste im SAW-Land. Auf der A2 Magdeburg Richtung Braunschweig ist die Autobahn zwischen Alsleben und dem Rastplatz Lorkberg Nord nach einem Unfall gesperrt. Und bitte Vorsicht, in der Gegenrichtung liegen in dem Bereich Gegenstände auf der linken Spur. Alle Verkehrsmeldungen auch immer aktuell auf radio-saw.de und in unserer App. Gute Fahrt durchs SAW-Land.
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Der Radio SAW Verkehrsservice, der schnellste im SAW-Land. Auf der A2 Magdeburg Richtung Braunschweig ist die Autobahn zwischen Alsleben und dem Rastplatz Lorchberg Nord nach einem Unfall gesperrt. Und in der Gegenrichtung liegen zwischen Alsleben und dem Rastplatz Lorchberg Nord Gegenstände auf der linken Spur. Alle Verkehrsmeldungen auch immer aktuell auf radio-saw.de und in unserer App. Gute Fahrt durchs SAW-Land.

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1: Ich bin Nanju Kuhlmann. Guten Abend. Auf dem AfD-Parteitag in Erfurt ist die Parteidoppelspitze Weidel-Krupalla im Amt bestätigt worden. Die Veranstaltung konnte trotz Gegendemos halbwegs normal über die Bühne gehen. Mehr von Tim Britztrupp.
2: In ihren Bewerbungsreden hatten Weidel und Krupalla den Machtanspruch der AfD untermauert und dabei auf die guten Umfragewerte vor allem im Osten verwiesen. Vor der Messehalle formierte sich Protest. Über 30.000 Menschen demonstrierten gegen die in Teilen rechtsextreme Partei. Im Vorfeld hatte die Polizei sogar mit 50.000 Demonstranten gerechnet. Am frühen Morgen hatten die AfD-Gegner versucht, die Zufahrtswege zum Parteitag zu blockieren. Die Veranstaltung konnte aber pünktlich starten.
1: Wie steht es um die Demokratie in den USA? Das fragen sich viele, vor allem heute am 250. Jahrestag der Vereinigten Staaten. Bei der zentralen Feier in Washington wird sich US-Präsident Trump einmal mehr selbst inszenieren. Das ist aber nur eine Seite der Feierlichkeiten, sagte uns der USA-Experte Andrew Dennison.
3: Die Barbecues, die in den Hinterhöfen stattfindet, in den kleinen Straßen und Nachbarschaften, die Leute gehen auf der Straße und feiern, die Parks sind voll mit Leuten, alle Sprachen werden gesprochen und das ist ein Gesellschaftsfeier durch das ganze Land. Nicht nur dieser pompöse imperiale Ansatz, das aus Washington kommt, sondern die Bürgernähe, die man da wirklich spürt.
1: Die Kritik an der geplanten Krankschreibung ab dem ersten Fehltag reißt nicht ab. Der Patientenbeauftragte der Bundesregierung Schwarze befürchtet, dass sich dadurch viele krank zur Arbeit schleppen werden. In den Funke-Zeitungen kritisiert er außerdem das Aus für die telefonische Krankschreibung. Beschwerderekord bei der Schlichtungsstelle Reise und Verkehr. Im ersten Halbjahr sind 29.000 Anträge eingetrudelt.

0: In den meisten Fällen geht es um ausgefallene oder verspätete Flüge. Gründe dafür waren beispielsweise Streiks und der Irankrieg. In 2 Monaten wird in Sachsen-Anhalt gewählt und in Umfragen liegt die AfD aktuell deutlich vorn. Deren Spitzenkandidat Ulrich Siegmund scheut aber offenbar das Fernsehduell mit dem aktuellen Ministerpräsidenten. Das sagt CDU-Mann Sven Schulze zumindest zu Welt-TV. Siegmund weist das zurück. Er verwies auf Diskussionsrunden im MDR. Das sind allerdings keine klassischen Duelle, da sind auch die anderen Spitzenkandidaten dabei. Jürgen Klopp ist grundsätzlich dazu bereit, neuer Bundestrainer zu werden. Das hat er bei Magenta TV gesagt, dabei aber auch klargestellt, dass er aktuell noch einen Vertrag bei Red Bull hat. Nach dem peinlichen WM-Aus schon im 16. Finale war Julian Nagelsmann gestern als Bundestrainer zurückgetreten. Die nächsten Nachrichten in einer Stunde.
1: Der Radio SAW Verkehrsservice, der schnellste im SAW-Land. Auf der A2 Magdeburg Richtung Braunschweig ist die Autobahn zwischen Alsleben und dem Rastplatz Lorkberg Nord nach einem Unfall gesperrt. In der Gegenrichtung liegen Gegenstände auf der linken Spur. Und Vorsicht, auf der A2 zwischen Marienborn-Helmstedt und Helmstedt-Zentrum liegen ebenfalls Gegenstände auf der mittleren Spur. Alle Verkehrsmeldungen auch immer aktuell auf radio-saw.de und in unserer App. Gute Fahrt durchs SAW-Land.

Radio SAW Verkehrsservice, der schnellste im SAW-Land. Auf der A2 Magdeburg Richtung Braunschweig ist die Autobahn zwischen Eisleben und dem Rastplatz Lorkberg Nord nach einem Unfall gesperrt. Und zwischen Marienborn-Helmstedt und Helmstedt-Zentrum liegen in beiden Richtungen Gegenstände auf der mittleren bzw. auf der linken Spur. Alle Verkehrsmeldungen auch immer aktuell auf radio-saw.de und in unserer App. Gute Fahrt durchs SAW-Land.

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1: Ich bin Sönke Röhling. Guten Abend. In Erfurt geht der AfD-Bundesparteitag trotz massiver Gegenproteste halbwegs normal über die Bühne. In der Stadt haben zehntausende Menschen gegen die AfD demonstriert und Zufahrtswege zum Messegelände blockiert. Colin Mock berichtet.
2: Die von ihnen eigentlich geplante komplette Blockade des Treffens ist aber gescheitert. Hunderte AfD-Delegierte waren schon in der Nacht in die Halle gekommen und konnten den Blockierern so aus dem Weg gehen. Auf umliegenden Autobahnen kam es durch Sitzblockaden am Vormittag aber zu Problemen. Auch die befürchteten gewaltsamen Auseinandersetzungen zwischen Polizei und Linksextremen blieben erstmal aus. Auf dem Parteitag selbst wurden die Chefs Weidel und Krupalla wieder gewählt.
1: Alkohol, Tabak und zuckerhaltige Getränke sollen stärker besteuert werden, das fordert die Bundesärztekammer. Die Bundesregierung will in dem Bereich einige Steuern erhöhen, das geht aus Sicht der Ärzte aber nicht weit genug. Auch Bier und Wein müssten einbezogen werden, heißt es, sonst könnten Verbraucher einfach auf andere Getränke ausweichen. Die Bundesregierung will Sozialleistungsmissbrauch stärker bekämpfen. Kanzler Merz kündigte dafür einen Aktionsplan noch in diesem Monat an. Viele Kommunalpolitiker hätten darauf gewartet, sagte der CDU-Chef in Düsseldorf. Merz verteidigte außerdem die geplanten Reformen. Eine Familie mit zwei Kindern und einem Jahreseinkommen von 60.000 Euro soll im Jahr um etwa 600 Euro entlastet werden, so Merz. Und weiter.
3: Wir hätten uns natürlich gerne mehr gewünscht, aber einigermaßen stabile und solide Staatsfinanzen sind auch eine wichtige Botschaft, gerade für Familien mit Kindern, die wollen, dass dieser Staat bezahlbar bleibt und dass wir es vor allem nicht mit Inflationsraten zu Lasten der Beschäftigten und zu Lasten der Familien ausgleichen.
1: Der Waldbrand an der Costa Brava in Spanien ist unter Kontrolle. Das Feuer in der bei Touristen beliebten Gegend war gestern Morgen ausgebrochen. Rund 400 Feuerwehrleute und 10 Löschflugzeuge waren im Einsatz. Marokko steht im Viertelfinale der Fußball-WM. Die Nordafrikaner haben sich deutlich gegen Mitgastgeber Kanada durchgesetzt. Am Ende stand es 3:0. Gegner in der Runde der letzten 8 wird dann der Sieger aus dem nächsten anstehenden Spiel zwischen Paraguay und Frankreich. Beim Tennisturnier in Wimbledon steht Alexander Zverev im Achtelfinale. Der frisch gebackene French Open-Sieger setzte sich gegen den Amerikaner Marcus Giron glatt in 3 Sätzen durch. Morgen kämpft Jan-Lennard Struff bereits um den Einzug ins Viertelfinale. Die nächsten Nachrichten in einer Stunde. Der Radio SAB Verkehrsservice, der schnellste im SAB-Land. Vorsicht auf der A9 Halle Leipzig Richtung Berlin. Zwischen Klein-Marzehns und Niemek steht ein kaputtes Auto. Und auf der A2 Magdeburg Richtung Braunschweig ist die

0: Autobahn zwischen Eilsleben und dem Rastplatz Lorkberg Nord nach einem Unfall gesperrt. In der Gegenrichtung liegen Gegenstände auf der linken Spur. Alle Verkehrsmeldungen auch immer aktuell auf radio-saw.de und in unserer App. Gute Fahrt durchs SAW-Land.
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0: Radio SAW Verkehrsservice, der schnellste im SAW-Land. Vorsicht auf der A9 Halle Leipzig Richtung Berlin. Zwischen Klein-Marzens und Niemek steht ein kaputtes Auto. Und auf der A2 Magdeburg Richtung Braunschweig ist die Autobahn zwischen Eisleben und dem Rastplatz Lorkberg Nord nach einem Unfall gesperrt. In der Gegenrichtung liegen Gegenstände auf der linken Spur. Alle Verkehrsmeldungen auch immer aktuell auf radio-saw.de und in unserer App. Gute Fahrt durchs SAW-Land.
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1: Ich bin Sönke Röhling. Guten Abend. In Erfurt haben über 30.000 Menschen gegen die AfD demonstriert. Trotz Störaktionen konnte der Parteitag pünktlich starten. Die Proteste blieben weitgehend friedlich. Polizeisprecher Patrick Martin.
2: Es kam im Stadtgebiet vereinzelt zum Einsatz von Pfefferspray durch Polizeibeamte, um bei Blockaden Not- und Rettungswege freizumachen. In der Straße des Friedens wurden zwei Journalisten durch Flaschenwürfe aus einer Versammlung angegriffen. Da haben wir die Ermittlungen aufgenommen.
1: Auf dem Parteitag sind die Parteichefs Weidel und Chrupalla in ihren Ämtern bestätigt worden. Chrupalla allerdings mit einem deutlich schwächeren Ergebnis als beim letzten Mal. Die Bundesregierung will Sozialleistungsmissbrauch stärker bekämpfen. Kanzler Merz kündigte dafür einen Aktionsplan noch in diesem Monat an. Viele Kommunalpolitiker hätten darauf gewartet, sagte der CDU-Chef in Düsseldorf. Dazu kommt ein neues Kompetenzzentrum bei der Bundesagentur für Arbeit. Es soll ebenfalls gegen Missbrauch vorgehen. Um das Gesundheitssystem zu entlasten, sollten Alkohol, Tabak und zuckerhaltige Getränke stärker besteuert werden. Das fordert die Bundesärztekammer. Colin Mock mit den Einzelheiten.
3: Die aktuellen Pläne der Bundesregierung gehen den Medizinern nicht weit genug. Die Steuern sollen bei Schnaps, Schaumwein oder auch Alkopops steigen. Die Bundesärztekammer würde aber gerne sehen, dass dabei auch Bier und Wein mit einbezogen werden. Ein weiterer Punkt seien demnach auch höhere Steuern für Liquids von E-Zigaretten, vor allem auch um sie weniger attraktiv für Jugendliche zu machen. Die Mehreinnahmen sollen dann in Gesundheitsprogramme fließen, um Krankheiten zu verhindern und das Gesundheitssystem zu entlasten.
1: Beschwerderekord bei der Schlichtungsstelle Reise und Verkehr. Im ersten Halbjahr sind 29.000 Anträge eingetrudelt. In den meisten Fällen geht es um ausgefallene oder verspätete Flüge. Gründe dafür waren beispielsweise Streiks und der Iran-Krieg. Der erste Gastgeber der Fußball-WM ist raus. Kanada ist im Achtelfinale gegen Marokko ausgeschieden. Endstand 13-0 für die Nordafrikaner. Für die geht's im Viertelfinale nächste Woche gegen die Sieger der Partie Paraguay gegen Frankreich. Jürgen Klopp ist der Wunschkandidat des DFB als neuer Bundestrainer und Gespräche darüber soll's kommende Woche in den USA geben. Geplant ist, dass DFB-Präsident Bernd Neuendorf zusammen mit seinem Vize Hans Joachim Watzke in die USA reist. Jürgen Klopp hat bereits gesagt, dass er als Bundestrainer bereitstehe. Die nächsten Nachrichten in einer Stunde. Der Radio SAB Verkehrsservice, der schnellste im SAB-Land. Auf der A39 Braunschweig Nord Richtung Braunschweig. Achtung, zwischen dem Dreieck Braunschweig Südwest und dem Kreuz Braunschweig Süd sind Leute auf der Straße. Auf der A2 Magdeburg Richtung Braunschweig ist die Autobahn zwischen Alsleben und dem Rastplatz Lorkberg Nord nach einem Unfall gesperrt und in der Gegenrichtung liegen Gegenstände auf der linken Spur. Auf der A9 Halle Leipzig Richtung Berlin steht zwischen Kleinmarzenz und Niemeck ein kaputtes Auto. Und auf der A9 Nürnberg Richtung Halle Leipzig sind zwischen Dreußig und Naumburg Hunde auf der Straße. Alle Verkehrsmeldungen auch immer aktuell auf radio-saw.de und in unserer App. Gute Fahrt durchs SAW-Land.

Radio SAW Verkehrsservice, der schnellste im SAW-Land. Auf der A2 Magdeburg Richtung Braunschweig ist die Autobahn zwischen Eilsleben und dem Rastplatz Lorkberg Nord nach einem Unfall gesperrt. In der Gegenrichtung liegen Gegenstände auf der linken Spur. Und auf der A9 Nürnberg Richtung Halle-Leipzig sind zwischen Dreußig und Naumburg Hunde auf der Straße. Alle Verkehrsmeldungen auch immer aktuell auf radio-saw.de und in unserer App. Gute Fahrt durchs SAW-Land.

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1: Ich bin Sönke Röding. Guten Abend. Auf dem AfD-Parteitag in Erfurt ist die Parteidoppelspitze Weidel-Kupala im Amt bestätigt worden. Die Veranstaltung konnte trotz Gegendemos halbwegs normal über die Bühne gehen. Einzelheiten von Tim Britztrup.
2: In ihren Bewerbungsreden hatten Weidel und Kupala den Machtanspruch der AfD untermauert und dabei auf die guten Umfragewerte vor allem im Osten verwiesen. Vor der Messehalle formierte sich Protest. Über 30.000 Menschen demonstrierten gegen die in Teilen rechtsextreme Partei. Im Vorfeld hatte die Polizei sogar mit 50.000 Demonstranten gerechnet. Am frühen Morgen hatten die AfD-Gegner versucht, die Zufahrtswege zum Parteitag zu blockieren. Die Veranstaltung konnte aber pünktlich starten.
1: Die Zahl der Asylanträge in Deutschland ist deutlich zurückgegangen. Wie die Welt unter Berufung auf bisher unveröffentlichte Zahlen der EU-Asylagentur berichtet, wurden von Januar bis Juni rund 51.000 Asylanträge in Deutschland gestellt.

0: Geld, 27% weniger als vor einem Jahr. Deutschland nimmt damit in der EU Platz 4 bei den Anträgen ein. Bundeskanzler Merz will härter gegen Missbrauch von Sozialleistungen vorgehen. Noch in diesem Monat soll ein Aktionsplan vorgelegt werden, sagte der CDU-Chef in Düsseldorf. Für viele Kommunalpolitiker sei das ein wichtiges Thema. Merz verteidigte die jüngst angekündigten Reformpläne. Sie müssten gerecht sein und jeder müsse seinen Beitrag leisten.
1: Wir stellen jetzt die Weichen gemeinsam richtig. Dann kann Deutschland in wenigen Jahren wieder deutlich anders aussehen. Schneller, stärker und ja auch wieder ein bisschen selbstbewusster. Mit mehr Vertrauen, nicht nur in den Staat, sondern auch in uns selbst.
0: Der niedersächsische Reifenkonzern Continental verkauft seine Kunststofftechnik-Tochter ContiTech. Ein US-Finanzinvestor zahlt dafür 4 Milliarden Euro. ContiTech stellt unter anderem Schläuche, Antriebsriemen und Förderbänder für die Industrie her. Zuletzt sollten allerdings mehrere Werke geschlossen und hunderte Stellen gestrichen werden. Kaum ein Land hat die Welt in den letzten Jahrzehnten so sehr geprägt wie die USA. Heute werden die Vereinigten Staaten 250 Jahre alt. US-Präsident Trump zieht das Ganze in Washington groß auf, mit viel Tamtam und Fokus auf sich selbst. Marokko steht im Viertelfinale der Fußball-WM. Die Nordafrikaner haben sich deutlich gegen Mitgastgeber Kanada durchgesetzt. Am Ende stand es 3:0. Gegner in der Runde der letzten 8 wird dann der Sieger aus dem nächsten anstehenden Spiel zwischen Paraguay und Frankreich. Die nächsten Nachrichten in einer Stunde. Radio SAW Verkehrsservice, der schnellste im SAW-Land. Auf der A9 Berlin Richtung Halle-Leipzig hat es zwischen Fockerode und Dessau-Ost einen Unfall gegeben und es liegen Gegenstände auf der Autobahn. Alle Verkehrsmeldungen auch immer aktuell auf radio-saw.de und in unserer App. Gute Fahrt durchs SAW-Land.
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0: Radio SAW Verkehrsservice, der schnellste im SAW-Land. Vorsicht auf der B214 Celle Nienburg. Zwischen dem Abzweig nach Ovelgönne und Wietze sind Leute auf der Straße. Und auf der B242 Eisleben Richtung Braunlage gibt es zwischen Stiege und der B81 in Hasselfelde eine Ölspur auf der Straße. Alle Verkehrsmeldungen auch immer aktuell auf radio-saw.de und in unserer App. Gute Fahrt durchs SAW-Land.
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0: Trotz Störaktionen konnte der Parteitag aber pünktlich starten. Ein Tagesordnungspunkt, die Wiederwahl der Parteichefs Weidel und Chrupalla. Beide wurden in ihren Ämtern bestätigt. Chrupalla fuhr allerdings mit rund 70% ein deutlich schwächeres Ergebnis ein als beim letzten Mal. Im ersten sagte er dazu.
1: Wenn man das so schön im Fußball oder im Sport vergleichen würde, man kann eben nicht immer 3:0 oder 2:0 gewinnen. Diesmal war es ein 2:1 Sieg. Das motiviert mich für die nächsten 2 Jahre und andere fliegen im Elfmeterschießen raus. Also von daher bin ich wirklich zufrieden, als mittlerweile dienstältester AfD-Vorsitzender dieses Ergebnis auch erzielt zu haben.
0: Weidel kam auf rund 81% der Stimmen und konnte ihr Ergebnis damit leicht verbessern. Alkohol, Tabak und zuckerhaltige Getränke sollen stärker besteuert werden, das fordert die Bundesärztekammer. Die Bundesregierung will in dem Bereich einige Steuern erhöhen, das geht aus Sicht der Ärzte aber nicht weit genug. Auch Bier und Wein müssten einbezogen werden, heißt es, sonst könnten Verbraucher einfach auf andere Getränke ausweichen. Bundeskanzler Merz will härter gegen Missbrauch von Sozialleistungen vorgehen. Noch in diesem Monat soll ein Aktionsplan vorgelegt werden, sagte der CDU-Chef in Düsseldorf. Einzelheiten von André Glatzel.
2: Für viele Kommunalpolitiker sei das ein wichtiges Thema. Sie bekämen die Probleme vor Ort direkt mit, etwa in den Sozialämtern und Jobcentern, so Merz. Schon Mitte Juni hatte das Bundessozialministerium ein neues Kompetenzzentrum angekündigt. Es soll bei der Bundesagentur für Arbeit entstehen und Sozialbetrug bekämpfen. Auch die neue Grundsicherung setzt ja auf strengere Pflichten und härtere Sanktionen. Das hat Merz nochmal verteidigt. Reformen müssten gerecht sein. Jeder müsse seinen Beitrag leisten.
0: Kaum ein Land hat die Welt in den letzten Jahrzehnten so sehr geprägt wie die USA. Heute werden die Vereinigten Staaten 250 Jahre alt. US-Präsident Trump zieht das Ganze in Washington groß auf, mit viel Tamtam und Fokus auf sich selbst. Der erste Gastgeber der Fußball-WM ist raus. Kanada ist im Achtelfinale gegen Marokko ausgeschieden. Endstand 13:0 für die Nordafrikaner. Für die geht's im Viertelfinale nächste Woche gegen die Sieger der Partie Paraguay gegen Frankreich. Beim Tennisturnier in Wimbledon steht Alexander Zverev im Achtelfinale. Der frisch gebackene French Open-Sieger setzte sich gegen den Amerikaner Marcus Giron glatt in 3 Sätzen durch. Heute kämpft Jan-Lennard Struff bereits um den Einzug ins Viertelfinale. Die nächsten Nachrichten in einer Stunde. Der Radio SAW Verkehrsservice, der schnellste im SAW-Land. Vorsicht auf der B214 Celle Nienburg. Zwischen dem Abzweig nach Owelgönne und Wietze sind Leute auf der Straße. Und auf der B242 Eisleben Richtung Braunlage gibt es zwischen Stiege und der B81 in Hasselfelde eine Ölspur auf der Straße. Alle Verkehrsmeldungen auch immer aktuell auf radio-saw.de und in unserer App. Gute Fahrt durchs SAW-Land.

0: SAW-Verkehrsservice, der schnellste im SAW-Land. Auf der B214 Celle-Nienburg, Vorsicht zwischen dem Abzweig nach Owelgönner und Wietze sind Leute auf der Straße. Auf der A9 Nürnberg Richtung Halle-Leipzig liegt zwischen Dreusig und Naumburg ein totes Wildschwein auf der rechten Spur. Und auf der B242 Eisleben Richtung Braunlage gibt es zwischen Stieg und der B81 in Hasselfelde eine Ölspur auf der Straße. Alle Verkehrsmeldungen auch immer aktuell auf radio-saw.de und in unserer App. Gute Fahrt durchs SAW-Land.
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